0: Veranstalter sprachen von einer guten Stimmung und einem friedlichen CSD. Im Vorfeld hatte die Polizei ihre Sicherheitsmaßnahmen nochmal nach oben geschraubt und doppelt so viele Beamte eingesetzt wie im Vorjahr.
1: Die Europäer sprechen nach dem Ansturm auf die spanische Exklave Ceuta einmal mehr über die Migrationspolitik. Am Dienstag schalten sich die EU-Innenminister zu einer Sondersitzung zusammen. Die hatten die meisten EU-Mitglieder gefordert und auch Spanien selbst. Der Sicherheitsexperte Joachim Weber sagte bei NTV.
2: Also diese Sondersitzung wird hoffentlich ergeben, dass die Europäer die Reihen schließen. Ich verstehe nicht ganz, wie jetzt einzelne Staaten, allen voran Italien, da über die Spanier herfallen. Die Spanier haben sich das ja nicht herbei gewünscht. Es ist eben passiert, dass jetzt einzelne sagen, hier, die Spanier müssen jetzt abgeschottet werden. Das, glaube ich, ist das falsche Signal.
1: Bald werden hunderttausende Kinder in Deutschland eingeschult. Für sie gilt erstmals flächendeckend ein Anspruch auf Ganztagsbetreuung. Das Problem, die wenigsten Kommunen haben dafür schon die nötigen Kapazitäten. Da muss die Politik dringend nachhelfen, sagt der DGB. In Moskau hat es nahe eines Cafés eine heftige Explosion gegeben. 3 Menschen sind dabei örtlichen Medien zufolge getötet worden. Die russischen Behörden sprechen von einem Anschlag. Eine Frau, die auch ums Leben kam, soll einen selbstgebauten Sprengsatz bei sich gehabt haben. Die Hintergründe sind noch unklar. Sorgen die gescheiterten Investorenpläne für den Infantino-Sturz? Die UEFA hat dem FIFA-Chef jetzt offiziell ihr Vertrauen entzogen. Infantino hatte zwar widerwillig seinen Rückzug, was den Verkauf von WM-Anteilen betrifft, angekündigt, für den Europäischen Fußballverband aber zu spät.
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4: 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Klar und trocken ist es gerade. Dazu liegen die Temperaturen aktuell bei 19 bis 12 Grad. Tagsüber gibt's viel Sonne und lange sonnige Abschnitte. Nur an den Alpen kann am Nachmittag vereinzelt ein kräftiges Gewitter aufziehen. Die Höchstwerte liegen zwischen 21 und 34 Grad.
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2: Im Studio Gisa Weber. Eine Woche nach dem Anschlag auf den CSD in Berlin hat die queere Community ein deutliches Zeichen für Vielfalt und Toleranz gesetzt. Etwa 300.000 Menschen kamen zur großen CSD-Demo in Hamburg. Das waren so viele wie noch nie, heißt es vom Veranstalter. Im Vorfeld hatte die Polizei ihre Sicherheitsmaßnahmen spürbar hochgefahren und deutlich mehr Beamte beim CSD eingesetzt. Vielen Demo-Teilnehmern war es wichtig, sich nach dem Anschlag nicht einschüchtern zu lassen. Frei nach dem Motto, jetzt erst recht. Welche Konsequenzen muss Europa aus dem Ansturm von Migranten auf die spanische Exklave Ceuta ziehen? Darum geht es am Dienstag bei einer Sondersitzung der EU-Innenminister. Die meisten EU-Länder und auch Spanien selbst hatten so eine Sitzung gefordert. Spanien steht wegen seines Umgangs mit dem Massenandrang in Ceuta in der Kritik. Regierungschef Sanchez wiederum sagt, die Reaktion einiger Länder sei egoistisch und rechtswidrig. Zum Schulstart gibt es für die neuen Erstklässler erstmals in ganz Deutschland einen Anspruch auf Ganztagsbetreuung. Die Änderung ist jetzt in Kraft getreten und soll schrittweise auf alle Grundschüler ausgeweitet werden. Allerdings haben die wenigsten Kommunen dafür Stand jetzt die nötigen Kapazitäten. Im Zentrum von Moskau hat es offenbar einen Bombenanschlag gegeben. Russischen Medien zufolge wollte eine Frau mit dem Sprengsatz in ein Restaurant, wurde aber von einem Wachmann aufgehalten. Beide und ein Gast sollen ums Leben gekommen sein. Außerdem wurden zahlreiche Menschen verletzt. Sorgen die gescheiterten Investorenpläne für den Infantino-Sturz? Die UEFA hat dem FIFA-Chef jetzt offiziell ihr Vertrauen entzogen. Colin Mock mit den Einzelheiten.
3: Infantino hatte zwar widerwillig seinen Rückzug, was den Verkauf von WM-Anteilen an Investoren betrifft, angekündigt, für den Europäischen Fußballverband aber offenbar zu wenig, zu spät. Die derzeitige Führung habe das Vertrauen verloren, heißt es von der UEFA. Auch intern wächst die Kritik an Infantino. Einer seiner Berater war aus Protest zurückgetreten. Und es gibt Gerüchte, dass sich für die nächste Wahl zum FIFA-Chef sogar ein Gegenkandidat finden könnte.
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4: 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Klar und trocken ist es gerade. Dazu liegen die Temperaturen aktuell bei 19 bis 12 Grad. Tagsüber gibt's viel Sonne und lange sonnige Abschnitte. Nur an den Alpen kann am Nachmittag vereinzelt ein kräftiges Gewitter aufziehen. Die Höchstwerte liegen zwischen 21 und 34 Grad.
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2: Im Studio Gisa Weber. Die queere Community hat deutlich gezeigt, dass sie sich nach dem CSD-Anschlag in Berlin nicht unterkriegen lässt. Zur großen CSD-Demo in Hamburg kamen rund 300.000 Menschen. Das haben Veranstalter und Polizei mitgeteilt. Beide sprachen von einem sehr friedlichen Verlauf der Großveranstaltung. Zur Sicherheit war die Polizei mit mehr Beamten als sonst im Einsatz. Manuel Opitz von Hamburg Pride sagte:
3: Wir in Hamburg spüren die Unterstützung der Behörden und der Politik und der Polizei. Das kann man von der Bundesregierung nicht sagen. Also die jetzige Bundesregierung hat Sicherheit für queere Menschen nicht als wichtiges Thema bis jetzt wahrgenommen und anerkannt. Und das muss sich jetzt schnellstmöglich ändern.
2: Die Europäer sprechen nach dem Ansturm auf die spanische Exklave Ceuta einmal mehr über die Migrationspolitik. Am Dienstag schalten sich die EU-Innenminister zu einer Sondersitzung zusammen. Die hatten die meisten EU-Mitglieder gefordert und auch Spanien selbst. Der Sicherheitsexperte Joachim Weber sagte bei NTV:
4: Also diese Sondersitzung wird hoffentlich ergeben, dass die Europäer die Reihen schließen. Ich verstehe nicht ganz, wie jetzt einzelne Staaten, allen voran Italien, da über die Spanier herfallen. Die Spanier haben sich das ja nicht herbei gewünscht. Es ist eben passiert, dass jetzt einzelne sagen, hier, die Spanier müssen jetzt abgeschottet werden. Das, glaube ich, ist das falsche Signal.
2: Bei einem Anschlag auf ein Restaurant in Moskau sind mindestens 3 Menschen getötet worden. Gut 20 weitere wurden verletzt. Unter den Toten sei örtlichen Medien zufolge auch eine Frau, die den Sprengsatz dabei hatte. Sie wollte nach ersten Erkenntnissen in das Restaurant, wurde aber von einem Wachmann aufgehalten. Beide kamen ums Leben. Das dritte Todesopfer soll ein Restaurantgast gewesen sein. Die Hintergründe sind noch völlig unklar. Bald werden hunderttausende Kinder in Deutschland eingeschult. Für sie gilt erstmals flächendeckend ein Anspruch auf Ganztagsbetreuung. Das Problem: Die wenigsten Kommunen haben dafür schon die nötigen Kapazitäten. Da muss die Politik dringend nachhelfen, sagt der DGB. Nach dem Scheitern seiner Investorenpläne steht FIFA-Chef Infantino das Wasser langsam bis zum Hals. Jetzt hat der Europäische Fußballverband UEFA ihm offiziell das Vertrauen entzogen. Und auch intern sieht es nach dem Aus der Pläne zum Verkauf von WM-Anteilen für Infantino langsam düster aus.
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5: 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Klar und trocken ist es gerade. Dazu liegen die Temperaturen aktuell bei 19 bis 12 Grad. Tagsüber gibt's viel Sonne und lange sonnige Abschnitte. Nur an den Alpen kann am Nachmittag vereinzelt ein kräftiges Gewitter aufziehen. Die Höchstwerte liegen zwischen 21 und 34 Grad.
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2: Im Studio Gisa Weber. Bunt, laut und mit guter Laune im Gepäck. Gut 300.000 Menschen sind in Hamburg bei der großen CSD-Demo durch die Stadt gezogen. Das waren so viele wie noch nie. Einzelheiten von Tom Husse.
3: Viele Menschen wollten nach dem Anschlag auf den Berliner CSD vor einer Woche zeigen, dass sie nicht klein zu kriegen sind und ein klares Zeichen für Vielfalt und Toleranz setzen. Die Polizei und der Veranstalter sprachen von einer guten Stimmung und einem friedlichen CSD. Im Vorfeld hatte die Polizei ihre Sicherheitsmaßnahmen nochmal nach oben geschraubt und doppelt so viele Beamte eingesetzt wie im Vorjahr.
2: Welche Konsequenzen muss Europa aus dem Ansturm von Migranten auf die spanische Exklave Ceuta ziehen? Darum geht es am Dienstag bei einer Sondersitzung der EU-Innenminister. Die meisten EU-Länder und auch Spanien selbst hatten so eine Sitzung gefordert. Spanien steht wegen seines Umgangs mit dem Massenandrang in Ceuta in der Kritik. Regierungschef Sanchez wiederum sagt, die Reaktion einiger Länder sei egoistisch und rechtswidrig. Wer mithilfe von künstlicher Intelligenz Bilder, Texte oder Audios veröffentlicht, muss das ab heute auch kennzeichnen. Zumindest in der Regel. Laut einer neuen EU-Verordnung müssen KI-Inhalte auf den ersten Blick erkennbar sein. Eileen Schallhorn.
4: Mit der neuen Regel will die EU dafür sorgen, dass man auf jeden Fall merkt, wenn man es mit einer KI zu tun hat. Das betrifft zum Beispiel Chatbots im Kundenservice oder Influencer, die bei ihren makellosen Bildern kräftig mit KI nachhelfen. Die EU nimmt da alle in die Verantwortung, die mit KI-generierten Inhalten Geld verdienen. Ausnahmen gibt es für Privatpersonen und Künstler. Ein satirisches Deepfake von knutschenden Politikern zum Beispiel braucht kein Wasserzeichen im Bild, wohl aber einen Hinweis im Text darunter.
2: Bei einem Anschlag auf ein Restaurant in Moskau sind mindestens 3 Menschen getötet worden. Gut 20 weitere wurden verletzt. Unter den Toten sei örtlichen Medien zufolge auch eine Frau, die den Sprengsatz dabei hatte. Sie wollte nach ersten Erkenntnissen in das Restaurant, wurde aber von einem Wachmann aufgehalten. Beide kamen ums Leben. Das dritte Todesopfer soll ein Restaurantgast gewesen sein. Die Hintergründe sind noch völlig unklar. Der aus der Mafia-Kultserie The Sopranos bekannte US-Schauspieler Vincent Pastore ist tot. Das hat sein Agent mitgeteilt. Pastore wurde 80 Jahre alt. Woran er verstarb, blieb offen.
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5: 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Wenig Wolken gibt es heute früh. Im Osten kann am Morgen auch mal Nebel dabei sein. Später bleibt es meist trocken und ziemlich freundlich. Nur in Alpennähe können am Nachmittag vereinzelt kräftige Gewitter aufziehen. Die Höchstwerte liegen je nach Ecke zwischen 21 und 34 Grad. Morgen wird es noch heißer, mit bis zu 37 Grad. Ab dem Nachmittag sind wieder vereinzelt Gewitter drin.
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1: Im Studio Gisa Weber. Bunt, laut und mit guter Laune im Gepäck. Gut 300.000 Menschen sind in Hamburg bei der großen CSD-Demo durch die Stadt gezogen. Das waren so viele wie noch nie. Einzelheiten von Tom Husse.
2: Viele Menschen wollten nach dem Anschlag auf den Berliner CSD vor einer Woche zeigen, dass sie nicht klein zu kriegen sind und ein klares Zeichen für Vielfalt und Toleranz setzen. Die Polizei und der Veranstalter sprachen von einer guten Stimmung und einem friedlichen CSD. Im Vorfeld hatte die Polizei ihre Sicherheitsmaßnahmen nochmal nach oben geschraubt und doppelt so viele Beamte eingesetzt wie im Vorjahr.
1: Welche Konsequenzen muss Europa aus dem Ansturm von Migranten auf die spanische Exklave Ceuta ziehen? Darum geht es am Dienstag bei einer Sondersitzung der EU-Innenminister. Die meisten EU-Länder und auch Spanien selbst hatten so eine Sitzung gefordert. Spanien steht wegen seines Umgangs mit dem Massenandrang in Ceuta in der Kritik. Regierungschef Sanchez wiederum sagt, die Reaktion einiger Länder sei egoistisch und rechtswidrig. Wer mithilfe von künstlicher Intelligenz Bilder, Texte oder Audios veröffentlicht, muss das ab heute auch kennzeichnen. Zumindest in der Regel. Laut einer neuen EU-Verordnung müssen KI-Inhalte auf den ersten Blick erkennbar sein. Eileen Schallhorn.
3: Mit der neuen Regel will die EU dafür sorgen, dass man auf jeden Fall merkt, wenn man es mit einer KI zu tun hat. Das betrifft zum Beispiel Chatbots im Kundenservice oder Influencer, die bei ihren makellosen Bildern kräftig mit KI nachhelfen. Die EU nimmt da alle in die Verantwortung, die mit KI-generierten Inhalten Geld verdienen. Ausnahmen gibt es für Privatpersonen und Künstler. Ein satirisches Deepfake von knutschenden Politikern zum Beispiel braucht kein Wasserzeichen im Bild, wohl aber einen Hinweis im Text darunter.
1: Bei einem Anschlag auf ein Restaurant in Moskau sind mindestens 3 Menschen getötet worden. Gut 20 weitere wurden verletzt. Unter den Toten sei örtlichen Medien zufolge auch eine Frau, die den Sprengsatz dabei hatte. Sie wollte nach ersten Erkenntnissen in das Restaurant, wurde aber von einem Wachmann aufgehalten. Beide kamen ums Leben. Das dritte Todesopfer soll ein Restaurantgast gewesen sein. Die Hintergründe sind noch völlig unklar. Der aus der Mafia-Kultserie The Sopranos bekannte US-Schauspieler Vincent Pastore ist tot. Das hat sein Agent mitgeteilt. Pastore wurde 80 Jahre alt. Woran er verstarb, blieb offen.
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4: 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Wenig Wolken gibt es heute früh. Im Osten kann am Morgen auch mal Nebel dabei sein. Später bleibt es meist trocken und ziemlich freundlich. Nur in Alpennähe können am Nachmittag vereinzelt kräftige Gewitter aufziehen. Die Höchstwerte liegen je nach Ecke zwischen 21 und 34 Grad. Morgen wird es noch heißer, mit bis zu 37 Grad. Ab dem Nachmittag sind wieder vereinzelt Gewitter drin.
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Einen wunderschönen guten Morgen wünsche ich Ihnen. Hallöchen. Gleich eine Minute nach neun. Ich grüße Sie ganz, ganz, ganz herzlich zur großen Sonntagmorgen-Frühstücksshow hier bei Radio Nordsee International. Das ist die Pop- und Olde-Kiste. Mein Name ist Wolfgang und ich melde mich live aus dem Studio in Magdeburg. Tja, was soll ich sagen? Der August ist da. Der heißeste Monat des Jahres, angeblich. Aber wir werden sehen, wie es wird, ne? Heute ist wieder Zeit für Platten der 60er und 70er Jahre. Dazu begrüße ich Sie ganz, ganz, ganz herzlich. Und es wird durchaus auch wieder rockig. Und der ein oder andere sehr, sehr, sehr lange Titel ist auch dabei. Na, was soll ich sagen? Lassen Sie sich überraschen. Und in der letzten Stunde, da stehen wieder Schlager auf dem Programm.

Mal sehen, wie lang die letzte Stunde wird. Apropos rockig, ich habe noch bis um 2 Uhr bei Wacken reingeschaut. Die schottische Band Alestorm hat da eine tolle Show abgeliefert. Ob ich jetzt ein bisschen müde bin? Ach, wer weiß. Egal wie auch immer, fangen wir an mit Musik aus den 60er und 70er Jahren, aus dem Jahr 1978, der erste Titel. Wir hören die britische Rock'n'Roll Revival Band Show Wadi Wadi mit einem Song, der da heißt A Little Bit of Soap. 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

aus dem Jahre 1978 nochmal ins Reine gesprochen. A Little Bit of Soap. Show Waddy Waddy. Na gut, es gab auch andere Musik im gleichen Jahr, nämlich das Duett Susie Quadro and Chris Norman. Ja, die passten stimmlich doch ausgezeichnet zueinander, ne? Deutschland Platz 2 für den nächsten Hit, Stumbling In.

glaube, den Chris Norman, den hören wir in einer Stunde noch einmal. Naja, schauen wir mal, hören wir mal. Ne? Wir haben momentan in Magdeburg Temperaturen, und zwar 19 Grad, 24 sollen es werden. Die Sonne scheint mir auch hier aufs Konzept. Na gut, was wollen wir mehr? Der August soll ja der heißeste Monat des Jahres sein. Ich hatte es schon erwähnt. Mal hören, mal abwarten, mal fühlen. Wir machen weiter mit unserer Musik. Die 60er und 70er Jahre habe ich angekündigt. Na, dann habe ich jetzt mal einen Song von 1969. Albert Hammond und Steve Rowland haben die Band Family Dog in Großbritannien gegründet. Und die hatten 1969, wie gesagt, ihre erste Single in den Charts. A Way of Life heißt das Ganze.

0: Na, das war jetzt aber mal gemütlich, ne? A Way of Life, Family Dog aus Großbritannien. So, jetzt haben wir es 9 Uhr und 14.
1: Einen schönen guten Morgen.
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0: Ja, Stevie Wonder ist der nächste, den wir hören in der Pop- und Oldie-Kiste aus der Langspielplatte Songs in the Key of Life. Die wurde mehr als 10 Millionen Mal verkauft und in den USA mit Diamant ausgezeichnet. Aus dieser LP, also der Titel Isn't She Lovely. Und das Ganze geschah im Jahre 1976.

Das war der britische Sänger Geoffrey Turton, alias Jefferson. Der hat 1969 einen Titel von Paul Ryan gesungen, The Color of My Love. Den gibt es übrigens auch von Brüderchen Barry Ryan gesungen. Die Popanoldi-Kiste auf Radio Nordsee International möchte Sie in den Sonntag begleiten, am 2. August 2026. Ich wünsche Ihnen einen wunderschönen guten Morgen, wenn Sie gerade jetzt zu uns gekommen sind. Lassen Sie sich Ihr Frühstück schmecken. Ich habe schon einen halben Pott Kaffee bereits ausgetrunken. Unglaublich. So, ein bisschen gemütlich ging es ja los heute und ich glaube, ein bisschen gemütlich bleibt es auch. Wir hören jetzt als nächstes nämlich Bob Seger and the Silver Bullet Band mit einem Titel vom April 1978, Still the Same. USA Platz 4, immerhin Bob Seger.

Bob Seger and the Silver Bullet Band, still the same. Ja, von Detroit, Bob Seger, geht's jetzt noch in den Süden der USA, nach Florida. Daher stammt die Disco-Band Casey and the Sunshine Band. Die hatten 1976 einen Number One-Hit in den US-Charts. Shake, shake, shake, shake your booty. Also schüttel deinen Hintern.

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3: Ja, und ich hatte Ihnen ja zu Beginn der Sendung einige längere Musikstücke angekündigt. Hätte fast gesagt angedroht. Nein, angekündigt. Die sind natürlich alle großartig. Sonst hätte ich sie nicht ins Programm genommen. Kommen wir also zum ersten etwas längeren Song. Der geht genau nach meinem Programm hier 7 Minuten und 22 Sekunden. Zu Golden Earring kommen wir. Und zwar ein Titel von der Langspielplatte Seven Tears, die in den Niederlanden in den LP-Charts auf Platz 1 kam. Ein Song aus dem Jahr 1971, She Flies on Strange Wings. Viel Spaß mit dem Longplay.

0: Golden Earring, She Flies on Strange Wings. Ja, was spielt man nach solch einem musikalischen Werk? Ein Trailer.
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Ja, das alles und noch viel, viel, viel mehr können Sie in der Pop- und Ulrike-Kiste hier auf Radio Nordsee International hören. Zum Beispiel jetzt eine Aufnahme aus dem Jahre 75, 1975 natürlich. Die britische Popband Fox, die hatten einen Hit, einen großen Hit, Only You Can. Ich spiele Ihnen jetzt aber einen anderen, Imagine Me, Imagine You. Fox aus Großbritannien. War übrigens in den deutschen Charts auf Platz 7 gerutscht.

Imagine me, imagine you. Fox, soll ich mal für Sie zugucken? Mache ich. 9.41 Uhr haben wir es in Deutschland und in Mitteleuropa. Und es gibt weiterhin Musik auf Radio Nordsee International aus den 60ern und aus den 70ern. Als nächstes habe ich aus Schottland einen Number One Hit, die Bay City Rollers. 1975 hieß es Give a Little Love.

Tja, die Bay City Rollers. Die Pop- und Oldie-Kiste, wie gesagt, Musik der 60er und der 70er Jahre stehen heute auf dem Programm. Bernie Paul, ja, der klingt so international, dieser Name, ist aber das Pseudonym von Bernhard Paul von Ficht aus Schweinfurt. Der Komponist, Produzent und Sänger hat 1978 seine erste Single veröffentlicht. Die kam gleich in Deutschland und in Österreich auf einen Chartplatz 6. Der Titel dieser Single, Lucky, Bernie Paul.

0: Lucky Bernie Paul, ja, englisch klingender Name, ein englischer Text. Und dann ist auch der Erfolg vorprogrammiert, denn dann muss das Ganze ja aus dem großen Britannien kommen.
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0: Tja, das hat aber nicht nötig gehabt. Die hatten 9 Nummer 1 Hits in Deutschland. Der, den ich jetzt hier spiele, der hat es nicht geschafft. Der hat es auf Platz 6 allerdings hingekriegt. 1975, I do, I do, I do, I do, I do. Ja, das ist jetzt genug. Aber...

Aber I do aus 75, ja. Aber in der Schweiz, da hat es diese Single auf den Chartplatz 1 geschafft. Genauso wie die nächste Platte von Neil Diamond, nämlich 1974 sang er Longfellow Serenade.

Tja, Neil Diamond war das. Longfellow Serenade. So, jetzt wird's soulig, aber vorher habe ich noch dieses hier. Now hear this. Ja, jetzt wird's nämlich soulig. Wir hören Otis Redding. Eine Aufnahme von 1978 aus der Langspielplatte The Dog of the Bay. Und wir hören The Huckleback.

10 Uhr haben wir es mittlerweile. Ist das nicht aufregend? Ja, es gab damals nicht nur Soul-Musik, die ich ganz großartig finde, sondern es wurde auch kräftig gerockt. Und da habe ich jetzt aus dem Jahr 1968 eine Aufnahme der britischen Band aus den Anfängen der musikalischen Laufbahn von Status Quo, Technicolor Dreams.

0: Tja, Träume in Farbe aufgenommen. Das war Status Quo mit einer Aufnahme aus dem Jahre 1968. So, jetzt wird es bubblegummig. 69, auch diese Musikrichtung hat sich ja da sehr breit gemacht. Da habe ich jetzt einen Song von und mit Tommy Rowe. Und zwar erreichte der in den USA den Status Goldene Schallplatte. Jam Up and Jelly Tight in der Pop- und Oldie-Kiste auf Radio Nordsee International. Ach, wissen Sie was, das können wir auch musikalisch machen.
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0: So, und jetzt geht's mit Tommy Rowe los.

Zero. Ach, was soll's. Ein Bubblegum ist doch ziemlich kurz. Ich habe noch einen zweiten Bubblegum. Ohio Express, ebenfalls aus dem Jahr 69. Das war die letzte Chartplatzierung in Deutschland. Mercy.

Tja, das war Ohio Express. Jetzt haben wir unseren nächsten Number One Hit in Deutschland, in Österreich und in der Schweiz. Und wir haben den Chris Norman jetzt noch einmal, allerdings ohne Susi Quadro, die Gruppe Smokey, aus dem Jahr 1977, Living Next Door to Alice. Wem's gefällt?

0: Living Next Door to Alice, Smokey. Ja, und den Hahn, fällt mir ein, den habe ich noch gar nicht losgelassen heute, ne?
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0: Na, Gott sei Dank, er ist noch da, unser Gockel. So, das britische Pop-Duo The Marbles hatte 1969 ihren letzten Hit in den Charts. Das ist ein Song der Brüder Gibb, I Can't See Nobody.

Tja, das war die niederländische Frauenpowergruppe Loof mit ihrem Number One Hit in der Heimat. Und der Titel war 23 Wochen lang in den deutschen Charts gelistet. 1978 Trojan Horse. Ja, und ich hatte ja etwas längere Titel, so 1, 2, 3 versprochen. Einer kommt jetzt vor dem Kalenderblatt. Ja, passt so ungefähr. Ich sage nur eins, es gab eine goldene Schallplatte in Griechenland dafür. Die Platte liegt auf Platz 13 der Jahrhundert-Hits im ZDF. Es singt Toni Kral. Na, wird's langsam? Wir hören den Geiger Georgi Gogov. Und das ist eine Aufnahme von 1977, eine aus der DDR, in den Charts dort Platz 2. City am Fenster, die lange Version. Bitteschön.

CD am Fenster. Was für ein Erlebnis. Und nun das Kalenderblatt vom 2. August 2026. So, was steht heute drauf? Nicht allzu viel. Heute ist der 9. Sonntag nach Trinitatis, beziehungsweise der 18. Sonntag im Jahreskreis. Und es ist der 214. Tag des Jahres. Heute ist der Tag der Schwestern. Namenstag hat Eusebius. Eine Bauernregel: ist's in der ersten Augustwoche heiß, bleibt der Winter lange weiß. Oh, das klingt ja fast wie eine Drohung. Einen Geburtstag habe ich. Inga Rumpf wird heute 80 Jahre alt. Dazu später noch ein wenig mehr. Und zu den Ferien. In Bayern haben nun auch die Sommerferien begonnen. Damit sind wir in Deutschland durch mit diesen Sommerferien. Und schon in einer Woche geht's für die ersten Schüler in einigen Bundesländern wieder ab in die Schule. So, die Sonne geht unter in Magdeburg um 21:02. Tageslänge 15 Stunden 26 Minuten. Damit ist der Tag wieder 21 Minuten weniger hell als noch am letzten Sonntag. Und zu guter Letzt aus unserer Reihe Unnützes Wissen folgendes: Ein Durchschnittsmensch spricht insgesamt 10 Minuten am Tag. Also diese Aussage glaube ich jetzt mal nicht. Jetzt sage ich nur eins: Action!

Die beliebteste Glamrock-Band in Deutschland, The Sweet, die hatten 8 Nummer 1 Hits in der Heimat, hier bei uns jedenfalls. Dieser hier, Action, schaffte es auf Platz 2 und wurde mehr als 1,5 Millionen Mal verkauft. Ja, ein Glamrock kommt selten allein, das hatten wir am Anfang der Stunde schon erlebt. Jetzt habe ich noch einen, nämlich Slade und der Banging Man. 1, 2, 3...

Ja, ich habe lange nichts von Boney M. gespielt. Die hatten immerhin 8 Nummer 1 Hits in Deutschland. Und der, den ich jetzt spiele aus dem Jahr 1977, das war auch einer, Boney M. und Belfast.

Eddie Grant und seine Equals aus dem Jahre 1969. Viva Bobby Joe. Drei Monate deutsche Charts. So, jetzt haben wir also Eddie Grant gehört. Und dann können wir jetzt auch nochmal Errol Brown hören. Mit einer Aufnahme aus dem Jahre 1977 werde ich Sie jetzt betreuen hier. Berieseln. Nach 3 Minuten und 30 Sekunden gibt es den typischen Errol Brown-Schrei. Hören wir Hot Chocolate und Put Your Love.

Ja, und jetzt kommen wir noch zu einem Longplay. Nach Hot Chocolate wird nochmal ein etwas längeres Stück gespielt, 8 Minuten 49. Wir hatten ja vorhin im Kalenderblatt festgestellt, dass Inga Rumpf heute 80 Jahre alt wird. Herzlichen Glückwunsch dazu. Und es ist ja gute Sitte hier in der Pop- und Oldie-Kiste, dass Geburtstagskinder sich ab und zu auch mal selbst ein Ständchen singen dürfen. Naja, symbolisch natürlich nur. Und da habe ich jetzt eine Platte ausgesucht. Inga Rumpf war ja Frontfrau und Sängerin der Hamburger Rockband Frumpy. Und aus der zweiten Langspielplatte, die da heißt Frumpy 2, habe ich jetzt ein Lied ausgesucht. Inga Rumpf natürlich am Gesang. Rainer Baumann spielt die Gitarre. Und Jean-Jacques Kravetz, der bedient die ausrastende Hammond-Orgel ab Minute 4,50. So, und worum geht es? Es geht um den Titel How a Gypsy Was Born. Wir hören Frumpy, bitteschön.

0: Wow, ein Meilenstein der Rockmusik aus dem Jahre 1971. Ich habe Frampi mal live gesehen. Ein paar Jahre nach Woodstock gab es ja auch in meiner kleinen Heimatgemeinde ein Open-Air-Festival. Und da habe ich also dann gesagt, und das klingt noch wie heute, das ist aber laut. Ja, ich habe natürlich genau vor so einem Lautsprecherturm gestanden. Großartig, Frampi live. Na gut, dann habe ich jetzt noch eine Platte für Sie. Nein, ich habe keine Platte mehr für Sie. Ich wollte jetzt eigentlich hier den Schlagercafé überwechseln. Und zwar mache ich das jetzt, wenn ich hier die Jingles einsortiert habe. Genau so ist das.
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0: Denn Frampi hat mich ja richtig gefesselt. Finde ich großartig. Okay, jetzt gibt's Schlager bis um 12 Uhr. Schlagermusik in der Bob- und Oldie-Kiste. Und wir fangen an mit Anna-Lena aus Schweden. Die schwedische Schlagersängerin bringt uns einen Titel, der da heißt Immer am Sonntag.

Annalena, immer am Sonntag. Ja, das ist schon ein großer Sprung von Frampi zu Annalena, aber was soll's. Wacken wurde ja schließlich auch mit Blasmusik eröffnet, auch dieses Jahr wieder. So, und jetzt geht's weiter hier im Schlagercafé auf Radio Nordsee International am Sonntagvormittag. Der Sonntag dauert ja noch ein bisschen, liebe Annalena, da kann noch viel Glück über uns hereinbrechen. Danke für die Blumen ist ein Song mit Siv Malmkvist.

Danke für die Blumen. Damit fing die musikalische Karriere, die musikalische Schlagerkarriere von Siw Malmkvist 1961 an. Ja, und Renate und Werner Leismann hatten 62 ihren ersten großen Hit in den Charts. Platz 3 in Deutschland für Gaucho Mexicano.

Das war Country- und Rock'n'Roll-Sängerin Brenda Lee mit einem Schlager von 1964, Dein Little Herz, ich könnte mich. Wiedersehen ist wunderschön, der Titel. Und jetzt geht's weiter mit Rita Pavone, auch mit einem Schlager von 64. Ja, die meisten Schlager kommen aus den 60er Jahren, die 70er kommen dann später noch an die Reihe. Also Rita Pavone war 19 Jahre, als sie 64 den Titel sang, Wenn ich ein Junge wäre. Eine glatte Nummer 2 in den deutschen Charts damals.

Rita Pavone wusste also, wovon sie sang, 1964. Jetzt geht's ins Jahr 65, ja, der internationale Titel Poupée de Cire, Poupée de Sang, den hat Frau Skal natürlich auch in Deutsch aufgenommen. Ich sage natürlich, sie hat ihn aufgenommen. Das war eine schöne Party, hieß das Ganze denn.

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1: Ja, und Sie hören Radio Nordsee International am Sonntagvormittag, am 2. August 2026, live um, was haben wir denn, 11.23 Uhr haben wir es jetzt. Und mit Schlagern der 60er Jahre möchte ich Sie unterhalten und ein paar 70er kommen dann hinterher auch noch dran. Und als nächstes gibt es Manuela zu hören. Manuela und die fünf Dops aus dem Jahre 65, Love and Kisses.

0: Das Schlagercafé auf Radio Nordsee International ist ja wieder mal wahnsinnig international heute. Wir hatten schon Musiker aus Schweden, wir hatten USA, Italien, ja, auch Frankreich war schon dabei. Und nun Österreich aus Wien. Ein Number One Hit aus dem Jahre 1966 steht bevor. Der wurde mehr als 1 Million Mal verkauft, zumindest in Deutschland. Hören wir Freddy Quinn und 100 Mann und ein Befehl.
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1: Entspannt geht's mit Schlagern weiter bis um 12 Uhr hier auf dieser Welle. Graham Bonney hören wir jetzt mit einer Aufnahme von 1967. Das war seine erfolgreichste Single mit einem Platz 6 in den deutschen Charts. Graham Bonney and the J5 und 7 Meilenstiefel.

Tja, Graham Bonney mit seinen 7-Meilen-Stiefeln. Ich weiß nicht, wie weit er damit gekommen ist. So, jetzt hören wir Drafi Deutscher und noch einmal Manuela im Duett haben die beiden gesungen 1968, die goldene Zeit.

Tja, wann ist die goldene Zeit? Ist sie jetzt? War sie 1968? Kommt sie noch? Keine Ahnung. Am besten, man nimmt es so, wie es kommt. Das schöne Mädchen von Seite 1, das war ein Schlager, den Howard Carpendale 1970 gesungen hat. Er hat sich also seine Mädels aus dem Versandhauskatalog ausgesucht, so wie er singt. Bitteschön.

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1: 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So, wir haben einen Nummer 1-Hit. Und zwar am 21. März 1970 ist Peter Maffay zum ersten Mal in der ZDF-Hitparade aufgetreten mit dem Titel Du. Und das wurde dann auch in den deutschen Charts eine Nummer 1 und die Single wurde mehr als 1 Million Mal verkauft. Ich sehe den zitternden Peter jetzt immer noch vor mir.

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0: Peter Maffay. Du, einer seiner größten Erfolge. Ja, und jetzt kommt dieses hier, wo wir schon mal Peter Maffay und die ZDF-Hitparade ansprachen.
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0: Wir schauen nach, was in der ZDF-Hitparade vom 31.07.1976 so alles los war. Heute mal ein bisschen früher damit begonnen, denn es gibt 5 Platten zu spielen. Und da verstehe ich eins nicht so ganz richtig. Auf Platz 4 liegen 2 Titel punktgleich. Das ist ja fast unglaublich mit den Kartenabstimmungen. Egal, 4a nennen wir es mal so. Adam and Eve, man kann nicht ohne Liebe sein.

Der Platz 4a, Adam and Eve, man kann nicht ohne Liebe sein. Und 4b kommt sofort, das ist Christian Anders und der Brief.

Christian Anders und der Brief. Naja, ziemlich grenzwertig, dieser Titel. Dieser Text ist auch ziemlich kitschig, finde ich. Ich weiß nicht, ob ich diese Platte noch einmal spielen möchte. Kommen wir zum nächsten Song, zu Platz Nummer 3 in der ZDF-Hitparade vom 31.07.1976. 50 Jahre her, Cindy und Bert, Adio, Mia Bella Musica heißt es.

Adio, Mia, Bella, Musica, das war Cindy und Bert auf der 3. Platz 2 der ZDF-Hitparade, Waterloo und Robinson, das ist meine kleine Welt.

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1: Waterloo und Robinson auf Platz Nummer 2. Und wir müssen uns ein wenig beeilen, denn es kommt Platz 1 noch zu Gehör. Das ist der Jürgen Drews. Das ist ein Bett im Kornfeld. Der Sommerhit aus 76.

0: Die Nummer 1 der ZDF-Hitparade vom 31.07.1976. Jürgen Drews, Ein Bett im Kornfeld. Und das war ja auch der Riesensommerhit. So, und das war's für heute. Das war die Pop- und Ulde-Kiste und das war das Schlagercafé vom 2.8.2026. Hatte ich schon erwähnt, heute ab 20 Uhr können Sie übrigens Karten für Wacken 2027 kaufen oder vorbestellen. Ab 20 Uhr. Ansonsten sage ich nur eins. Dienstag wird es wieder heiß, aber nicht ganz so heiß wie in der letzten Woche. Da hatten wir 40,8 Grad in Bernburg am Donnerstag in Sachsen-Anhalt. Unglaublich, braucht kein Mensch. So, genießen Sie also den Restsonntag. Haben Sie eine erfolgreiche Woche. Bleiben Sie gesund und wenn Sie krank sind, dann wünsche ich Ihnen eine gute und schnelle Besserung. Nächsten Sonntag um 9 Uhr haben Sie wieder eine Verabredung, nämlich mit mir, dem Wolfgang mit der Pop- und Oldie-Kiste aus Magdeburg. Bis dahin wünsche ich Ihnen alles Gute. Tschüss, bis nächstes Mal.
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2: Im Studio Gisa Weber. Bunt, laut und mit guter Laune im Gepäck. Gut 300.000 Menschen sind in Hamburg bei der großen CSD-Demo durch die Stadt gezogen. Das waren so viele wie noch nie. Einzelheiten von Tom Husse.
3: Viele Menschen wollten nach dem Anschlag auf den Berliner CSD vor einer Woche zeigen, dass sie nicht klein zu kriegen sind und ein klares Zeichen für Vielfalt und Toleranz setzen. Die Polizei und der Veranstalter sprachen von einer guten Stimmung und einem friedlichen CSD. Im Vorfeld hatte die Polizei ihre Sicherheitsmaßnahmen nochmal nach oben geschraubt und doppelt so viele Beamte eingesetzt wie im Vorjahr.
2: Welche Konsequenzen muss Europa aus dem Ansturm von Migranten auf die spanische Exklave Ceuta ziehen? Darum geht es am Dienstag bei einer Sondersitzung der EU-Innenminister. Die meisten EU-Länder und auch Spanien selbst hatten so eine Sitzung gefordert. Spanien steht wegen seines Umgangs mit dem Massenandrang in Ceuta in der Kritik. Regierungschef Sanchez wiederum sagt, die Reaktion einiger Länder sei egoistisch und rechtswidrig. Wer mithilfe von künstlicher Intelligenz Bilder, Texte oder Audios veröffentlicht, muss das ab heute auch kennzeichnen. Zumindest in der Regel. Laut einer neuen EU-Verordnung müssen KI-Inhalte auf den ersten Blick erkennbar sein. Eileen Schallhorn.
4: Mit der neuen Regel will die EU dafür sorgen, dass man auf jeden Fall merkt, wenn man es mit einer KI zu tun hat. Das betrifft zum Beispiel Chatbots im Kundenservice oder Influencer, die bei ihren makellosen Bildern kräftig mit KI nachhelfen. Die EU nimmt da alle in die Verantwortung, die mit KI-generierten Inhalten Geld verdienen. Ausnahmen gibt es für Privatpersonen und Künstler. Ein satirisches Deepfake von knutschenden Politikern zum Beispiel braucht kein Wasserzeichen im Bild, wohl aber einen Hinweis im Text darunter.
2: Bei einem Anschlag auf ein Restaurant in Moskau sind mindestens 3 Menschen getötet worden. Gut 20 weitere wurden verletzt. Unter den Toten sei örtlichen Medien zufolge auch eine Frau, die den Sprengsatz dabei hatte. Sie wollte nach ersten Erkenntnissen in das Restaurant, wurde aber von einem Wachmann aufgehalten. Beide kamen ums Leben. Das dritte Todesopfer soll ein Restaurantgast gewesen sein. Die Hintergründe sind noch völlig unklar. Der aus der Mafia-Kultserie The Sopranos bekannte US-Schauspieler Vincent Pastore ist tot. Das hat sein Agent mitgeteilt. Pastore wurde 80 Jahre alt. Woran er verstarb, blieb offen.
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5: Mit KI-Support. Sonnig und trocken ist es gerade. Dazu gibt's nur ein paar Wolken und erst in Alpennähe kann am Nachmittag vereinzelt mal ein kräftiges Gewitter mit Starkregen dabei sein. Sonst bleibt's freundlich, die Höchstwerte liegen zwischen 21 und 34 Grad. Morgen dann wieder viel Sonne, später ziehen mehr Wolken auf und maximal werden's bis zu 37 Grad.
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1: Im Studio Gisa Weber. Bunt, laut und mit guter Laune im Gepäck. Gut 300.000 Menschen sind in Hamburg bei der großen CSD-Demo durch die Stadt gezogen. Das waren so viele wie noch nie. Einzelheiten von Tom Husse.
2: Viele Menschen wollten nach dem Anschlag auf den Berliner CSD vor einer Woche zeigen, dass sie nicht klein zu kriegen sind und ein klares Zeichen für Vielfalt und Toleranz setzen. Die Polizei und der Veranstalter sprachen von einer guten Stimmung und einem friedlichen CSD. Im Vorfeld hatte die Polizei ihre Sicherheitsmaßnahmen nochmal nach oben geschraubt und doppelt so viele Beamte eingesetzt wie im Vorjahr.
1: Welche Konsequenzen muss Europa aus dem Ansturm von Migranten auf die spanische Exklave Ceuta ziehen? Darum geht es am Dienstag bei einer Sondersitzung der EU-Innenminister. Die meisten EU-Länder und auch Spanien selbst hatten so eine Sitzung gefordert. Spanien steht wegen seines Umgangs mit dem Massenandrang in Ceuta in der Kritik. Regierungschef Sanchez wiederum sagt, die Reaktion einiger Länder sei egoistisch und rechtswidrig. Wer mithilfe von künstlicher Intelligenz Bilder, Texte oder Audios veröffentlicht, muss das ab heute auch kennzeichnen. Zumindest in der Regel. Laut einer neuen EU-Verordnung müssen KI-Inhalte auf den ersten Blick erkennbar sein. Eileen Schallhorn.
3: Mit der neuen Regel will die EU dafür sorgen, dass man auf jeden Fall merkt, wenn man es mit einer KI zu tun hat. Das betrifft zum Beispiel Chatbots im Kundenservice oder Influencer, die bei ihren makellosen Bildern kräftig mit KI nachhelfen. Die EU nimmt da alle in die Verantwortung, die mit KI-generierten Inhalten Geld verdienen. Ausnahmen gibt es für Privatpersonen und Künstler. Ein satirisches Deepfake von knutschenden Politikern zum Beispiel braucht kein Wasserzeichen im Bild, wohl aber einen Hinweis im Text darunter.
1: Bei einem Anschlag auf ein Restaurant in Moskau sind mindestens 3 Menschen getötet worden. Gut 20 weitere wurden verletzt. Unter den Toten sei örtlichen Medien zufolge auch eine Frau, die den Sprengsatz dabei hatte. Sie wollte nach ersten Erkenntnissen in das Restaurant, wurde aber von einem Wachmann aufgehalten. Beide kamen ums Leben. Das dritte Todesopfer soll ein Restaurantgast gewesen sein. Die Hintergründe sind noch völlig unklar. Der aus der Mafia-Kultserie The Sopranos bekannte US-Schauspieler Vincent Pastore ist tot. Das hat sein Agent mitgeteilt. Pastore wurde 80 Jahre alt. Woran er verstarb, blieb offen.

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2: Im Studio Gisa Weber. Bunt, laut und mit guter Laune im Gepäck. Gut 300.000 Menschen sind in Hamburg bei der großen CSD-Demo durch die Stadt gezogen. Das waren so viele wie noch nie. Einzelheiten von Tom Husse.
3: Viele Menschen wollten nach dem Anschlag auf den Berliner CSD vor einer Woche zeigen, dass sie nicht klein zu kriegen sind und ein klares Zeichen für Vielfalt und Toleranz setzen. Die Polizei und der Veranstalter sprachen von einer guten Stimmung und einem friedlichen CSD. Im Vorfeld hatte die Polizei ihre Sicherheitsmaßnahmen nochmal nach oben geschraubt und doppelt so viele Beamte eingesetzt wie im Vorjahr.
2: Welche Konsequenzen muss Europa aus dem Ansturm von Migranten auf die spanische Exklave Ceuta ziehen? Darum geht es am Dienstag bei einer Sondersitzung der EU-Innenminister. Die meisten EU-Länder und auch Spanien selbst hatten so eine Sitzung gefordert. Spanien steht wegen seines Umgangs mit dem Massenandrang in Ceuta in der Kritik. Regierungschef Sanchez wiederum sagt, die Reaktion einiger Länder sei egoistisch und rechtswidrig. Wer mithilfe von künstlicher Intelligenz Bilder, Texte oder Audios veröffentlicht, muss das ab heute auch kennzeichnen. Zumindest in der Regel. Laut einer neuen EU-Verordnung müssen KI-Inhalte auf den ersten Blick erkennbar sein. Eileen Schallhorn.
4: Mit der neuen Regel will die EU dafür sorgen, dass man auf jeden Fall merkt, wenn man es mit einer KI zu tun hat. Das betrifft zum Beispiel Chatbots im Kundenservice oder Influencer, die bei ihren makellosen Bildern kräftig mit KI nachhelfen. Die EU nimmt da alle in die Verantwortung, die mit KI-generierten Inhalten Geld verdienen. Ausnahmen gibt es für Privatpersonen und Künstler. Ein satirisches Deepfake von knutschenden Politikern zum Beispiel braucht kein Wasserzeichen im Bild, wohl aber einen Hinweis im Text darunter.
2: Bei einem Anschlag auf ein Restaurant in Moskau sind mindestens 3 Menschen getötet worden. Gut 20 weitere wurden verletzt. Unter den Toten sei örtlichen Medien zufolge auch eine Frau, die den Sprengsatz dabei hatte. Sie wollte nach ersten Erkenntnissen in das Restaurant, wurde aber von einem Wachmann aufgehalten. Beide kamen ums Leben. Das dritte Todesopfer soll ein Restaurantgast gewesen sein. Die Hintergründe sind noch völlig unklar. Der aus der Mafia-Kultserie The Sopranos bekannte US-Schauspieler Vincent Pastore ist tot. Das hat sein Agent mitgeteilt. Pastore wurde 80 Jahre alt. Woran er verstarb, blieb offen.
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5: Mit KI-Support. Sonnig und trocken ist es heute Nachmittag fast überall. Dazu ein paar Wolken am Himmel. Nur an den Alpen können vereinzelt kräftige Gewitter mit Starkregen aufziehen. Sonst bleibt's freundlich bis zum Abend und die Höchstwerte liegen so grob zwischen 21 und 34 Grad. Morgen erst wieder viel Sonne, später mehr Wolken und maximal bis zu 37 Grad.
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1: Im Studio Gisa Weber. Bunt, laut und mit guter Laune im Gepäck. Gut 300.000 Menschen sind in Hamburg bei der großen CSD-Demo durch die Stadt gezogen. Das waren so viele wie noch nie. Einzelheiten von Tom Husse.
2: Viele Menschen wollten nach dem Anschlag auf den Berliner CSD vor einer Woche zeigen, dass sie nicht klein zu kriegen sind und ein klares Zeichen für Vielfalt und Toleranz setzen. Die Polizei und der Veranstalter sprachen von einer guten Stimmung und einem friedlichen CSD. Im Vorfeld hatte die Polizei ihre Sicherheitsmaßnahmen nochmal nach oben geschraubt und doppelt so viele Beamte eingesetzt wie im Vorjahr.
1: Welche Konsequenzen muss Europa aus dem Ansturm von Migranten auf die spanische Exklave Ceuta ziehen? Darum geht es am Dienstag bei einer Sondersitzung der EU-Innenminister. Die meisten EU-Länder und auch Spanien selbst hatten so eine Sitzung gefordert. Spanien steht wegen seines Umgangs mit dem Massenandrang in Ceuta in der Kritik. Regierungschef Sanchez wiederum sagt, die Reaktion einiger Länder sei egoistisch und rechtswidrig. Wer mithilfe von künstlicher Intelligenz Bilder, Texte oder Audios veröffentlicht, muss das ab heute auch kennzeichnen. Zumindest in der Regel. Laut einer neuen EU-Verordnung müssen KI-Inhalte auf den ersten Blick erkennbar sein. Eileen Schallhorn.
3: Mit der neuen Regel will die EU dafür sorgen, dass man auf jeden Fall merkt, wenn man es mit einer KI zu tun hat. Das betrifft zum Beispiel Chatbots im Kundenservice oder Influencer, die bei ihren makellosen Bildern kräftig mit KI nachhelfen. Die EU nimmt da alle in die Verantwortung, die mit KI-generierten Inhalten Geld verdienen. Ausnahmen gibt es für Privatpersonen und Künstler. Ein satirisches Deepfake von knutschenden Politikern zum Beispiel braucht kein Wasserzeichen im Bild, wohl aber einen Hinweis im Text darunter.
1: Bei einem Anschlag auf ein Restaurant in Moskau sind mindestens 3 Menschen getötet worden. Gut 20 weitere wurden verletzt. Unter den Toten sei örtlichen Medien zufolge auch eine Frau, die den Sprengsatz dabei hatte. Sie wollte nach ersten Erkenntnissen in das Restaurant, wurde aber von einem Wachmann aufgehalten. Beide kamen ums Leben. Das dritte Todesopfer soll ein Restaurantgast gewesen sein. Die Hintergründe sind noch völlig unklar. Der aus der Mafia-Kultserie The Sopranos bekannte US-Schauspieler Vincent Pastore ist tot. Das hat sein Agent mitgeteilt. Pastore wurde 80 Jahre alt. Woran er verstarb, blieb offen.

Ja, so jetzt habe ich es, glaube ich, so ein bisschen hingekriegt. Jetzt aus dem Sendestudio in Erkrath für die nächsten 2 Stunden ein Überraschungsei für euch alle hier bei Radio Nordsee International, die ja über die Satzzentrale spielen. Und ich freue mich drauf, euer Ei zu sein, das jetzt geschüttelt wird für die nächsten 2 Stunden. Eure Christiane.

Jo, und was spiele ich euch für die nächsten 2 Stunden in meinem Überraschungsei für euch? Waren Nummer 1 Hits aus den Jahren 1970 bis reingehend in die 90er Jahre. Und ich hoffe mal, dass das die richtige Musik für euch ist, wie jetzt gerade der Titel, den ich gerade überspreche. Blue Dabba Dee von Eiffel 65.

Ja, und das war der letzte Titel aus den 1990ern. 1999 auf Platz 1. Und jetzt gehen wir 10 Jahre früher. In 1989 war Black Box mit Right on Time Nummer

Ja, sorry, da habe ich mich gerade ein bisschen verdrückt. Und dann spielen wir jetzt nochmal Message in the Bottle für euch von The Police.

Ja, und mit Message in a Bottle waren wir im Jahr 1979 und springen jetzt wieder in die 80er, genauer ins Jahr 1988. Und das Ganze mit den Hollies und He Ain't Heavy, He's My Brother.

Ja, und wenn euch die Musik nicht gefällt, ja, dann gibt's eine Möglichkeit. Kommt in den RNI-Chat und da könnt ihr mir euren Musikwunsch schreiben. Ansonsten gibt es die Musik, die ich für euch ausgesucht habe, wie jetzt zum Beispiel John Travolta und Olivia Newton-John mit Summer Nights.

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Ein sehr schönes Lied, ein sehr trauriges Lied zu einem sehr, sehr traurigen Anlass. Aber machen wir weiter mit Rick Astley und Never Gonna Give You Up.

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Ja, Hits aus den 70ern, genauer aus 1977 war der Titel von Elvis Presley, Way Down. Und seid ihr fertig? Seid ihr bereit? Ready or not? Die Fugees!

das war Musik aus den 90ern, genauer ein UK Single Chart Number One aus dem Jahr 1996, nämlich die Fugees, Ready or Not. Und weiter machen wir direkt mit den Communards, Don't Leave Me This Way.

Aber ich hoffe mal, es wird jetzt nicht zu glatt. Wir begeben uns nämlich aufs Tanzparkett, denn der Titel von ABBA, der handelt von einer Queen, einer Dancing Queen.

0: Ja, das war ein Titel aus den 90ern, genau aus der Mitte, 1995 genau. Und jetzt gehen wir wieder mal in die 80er Jahre. Ich habe nämlich einen wunderschönen Titel ausgesucht, den David Bowie zusammen mit Mick Jagger aufgenommen hat. Das Ganze 10 Jahre vorher, nämlich 1985, Dancing in the Street.
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Ja, und jetzt gehen wir mal eine Runde segeln. Das Wetter scheint ja ganz gut dafür zu sein. Und wer segelt mit? Natürlich Rod Stewart.

Ja, auf so einen Anruf warte ich auch noch, dass mir jemand sagt, dass er mich liebt. Stevie Wonder, I just called to say I love you.

Culture Club mit Kammer Chameleon, einem eingängigen Popsong, der eine Warnung vor Unehrlichkeit und Anpassung um jeden Preis sein soll. Man soll ganz einfach authentisch bleiben. So, und jetzt gibt es einen Titel aus dem Film Van der Valk. Eye Level heißt der, und zwar von dem Simon Park Orchestra.

Ja, der nächste Titel sollte ursprünglich auf der Seite B stattfinden sozusagen oder aufgenommen werden, aber es wurde auf Wunsch der Plattenfirma dann die A-Seite und damit auch ein riesiger Welterfolg, nämlich Kung Fu Fighting von Carl Douglas.

jetzt gehen wir doch mal wieder in die 90er Jahre genauer. Jetzt muss ich mal gucken. Wo sind wir denn überhaupt? Genau da, ins Jahr 1992, da sind wir nämlich angekommen. Und zwar mit The Shaman und Ebenezer Good.

Jo, und da haben wir jetzt den Boxring sozusagen verlassen und sind zu David Cassidy gekommen mit How Can I Be Sure?

So, jetzt heißt eine Gruppe Adam and the Ants und bei ihnen gibt's einen oder von ihnen gibt's einen Titel über einen Prince Charming.

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1: Ja, vielleicht seid ihr auch dabei, der Wolfgang und ich. Wir würden uns freuen, euch begrüßen zu können. Dann gehen wir weiter zum nächsten Titel, einem tollen Sänger, nämlich Bryan Adams. Everything I do it for you.

So, ihr Lieben, jetzt gehen wir mal ins Jahr 1971 und dem Number One Hit in diesem Jahr von The Temps. Hey Girl, don't bother me.

Ja, und eine Gruppe hat tatsächlich geschafft, zweimal vertreten zu sein unter den Nummer 1 Charttiteln, nämlich The Police. Und einmal 1979 war es ja und jetzt 1980 mit Don't Stand So Close to Me.

99 von mir. Ich hoffe mal, dass das die richtige Musik für euch gewesen ist für den heutigen Sonntagnachmittag. Ich jedenfalls sage danke, dass ihr zugehört habt im Hintergrund und verabschiede mich damit. Denn, wie gesagt, meine Sendung ist zu Ende. Und wenn ihr mich nochmal hören wollt, wie immer Dienstag bin ich wieder bereit für euch. Sitze hier im Studio und das Ganze von 12 bis 14 Uhr. Also sage ich mal danke, tschüssi, bye bye. Passt auf euch auf und vor allem bleibt gesund. Und viel, viel Spaß jetzt noch mit der nachfolgenden Sendung hier bei Radio Nordsee International.

Hi, ich grüße euch. Zur Sendung Remember. Hier bei Radio Rüsselsheim und am Sonntag bei Radio Nordsee. Ja, gestartet sind wir mit Chris Rea, Every Second Counts. Damit grüße ich die Petra, hallo.

0: Ja, für die Maria in Alzey alles, alles Gute für dein neues Lebensjahr. Und die Hedi hat auch schon angerufen. Dankeschön, Hedi. Und jetzt grüßen wir die
1: Heidi, Heidi
0: und die Ingrid. Und das ist natürlich Fats Domino.

0: Ja, an die Heidi und an die Ingrid in Westerwald. Hear You Knocking von Fats Domino.
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0: Und jetzt grüße ich den Wolfgang in Radeberg.

Ja, das waren die Stones mit Lowdown. Für den Wolfgang. Ja, und irgendwas hat jetzt nicht geklappt mit dem Telefon. Ich weiß nicht warum, aber probiert's einfach weiter. Ich probier's ja auch weiter. So, und jetzt gratulieren wir. Congratulations to you. Der Moni und dem Fips.

Ja, für die Moni und den Fips. Und gerade hat angerufen die Heidi und die Ingrid haben angerufen aus dem Westerwald. Und dann hatte ich noch einen Anruf. Da hat eine junge Dame dauernd was erzählt und hat aber nicht mit mir telefoniert. Ich rufe da dauernd Hallo rein. Und sie hat alles weiter erzählt und hat mich gar nicht gehört. Mal gucken, wer das war. So, und jetzt?

Ja, danke, Ellen. Und Jod schreibt, geile Mischung oder geile Kombi der Interpreten. Und es ist ein geiler Song, Du ne Mosse von Zucchero und Miles Davis. Ja, im Hintergrund waren sie gerade immer noch zu hören. Ja, die Ellie hat geschrieben, dass Montreal zuhört. Grüß euch, Erika und Peter. Und der Wolfgang aus Radeberg hat angerufen und hat sich gefreut, dass ich die Stones für ihn gespielt habe. Grüßt euch alle. Und jetzt kommt die Irma. Do you remember? Mit dem Otis.

Otis Redding, Mr. Pitiful. I want you. Und schöne Grüße aus dem Vogelsberg von Doris und Walter an euch allen.

Und das für die Edith. Michael Bolton. And those are the Steel Bars. Here on Remember.

0: Ja, die Maria. Also er hat angerufen und hat gesagt, sie kriegen demnächst in Weinheim ein Metzger aus Risseltum. Ja, ich will den Namen nicht nennen, sonst mache ich ja Schleichwerbung, gell? Okay?
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Ja, der Johnny Walker hat es immer gespielt. Daryl Banks, open the door to your heart. Und danke der Silvia für den Anruf. Und jetzt kommt... Peter. Und er wollte hören die Village People mit Go West.

Mittwochabend. 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Ja, für Walter und für Doris. Johnny and the Hurricanes.

Ja, und jetzt gehen die Grüße nach Offenbach zu Ingrid und Franz. Und euch beiden empfehle ich Walters Sendung am Mittwoch ganz, ganz dringend. Ja, Walters Sendung Gebabbel mit Musik am Mittwoch um 22 Uhr auf Radio Rüsselsheim. Und warum? Weil ihr diesen Song gewünscht habt.

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Ja, und die Angie hat sich auch die Stones gewünscht. 2000 light years from home.

0: Brilliant Beatles.
1: DJ?
0: Ja?
1: Kannst du mal was zum Schmusen spielen?
0: Aber das mache ich doch. Für die Margret.

0: Ja, Rasselhits. Forever beautiful. Für die Margret. Beautiful.
1: Ja, hallo, ich bin die Christiane. Wahnsinn.
0: Joe Bonamassa and Beth Hart.

0: Someday after a while. Aber von der Belfahrt habe ich nichts gehört. Aber ihr vielleicht. So, jetzt grüße ich. Jetzt grüße ich die
1: Karin
0: und den Flausi.

danke den Anrufen von der Christiane, von Peter Heule, von der Inge aus Offenbach, von der Silvia und von der Maria aus Alzey. Und ich habe jetzt was für die andere Maria. Und zwar was ganz Besonderes. Das war irgendwann in den 80er oder 90er Jahren Nummer 1 bei mir von der Gruppe Damned und heißt The Portrait.

Jahr was ganz Besonderes. Und noch viel besonderer, weil die Gruppe Damned war oder ist eine Hard Rock Band. Ach ja, und jetzt kommt der Engelbert.

0: für die Gisela und für die Carola. Ja, und der Manfred hat gerade geschrieben, sehr schön, und du wusstest, dass ich jetzt was für dich hab, gell?
1: Ja, hallo Gute an die Remember Family.
0: Ja. James and Bobby Purify. And I'm your puppet. Und das ist auch für die Marita. Gute Verbesserung.

0: schön, James and Bobby Purify, and I'm your puppet. Oh, das habe ich so gern gehört früher. Und der Manfred mag das ja auch und die Marita bestimmt auch so. Und ich muss mich jetzt so langsam verabschieden. Morgen früh gibt es...
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0: Mit der Ruth und mit der Elli. Und ich lade euch sehr dafür ein, morgen früh um 9 Uhr. Und das letzte Lied spiele ich jetzt, weil es aktuell auch noch von der Maria in Alzey gewünscht wurde und schon etwas länger von der Gabi Unger. Und ich sage jetzt...
2: Auf Wiedersehen, goodbye.
0: Ja, das war Trafi Deutscher. Und jetzt kommt's. Tschüss.

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1: Da sind wir also. Einen wunderschönen ersten Advent. Sagen aus dem Studio 3.
2: Daniela.
3: Und Ulf.
1: Und ich bin's, Wolfgang Mickelburg. Hallo ihr Lieben. Vielen Dank an unsere Kolleginnen und Kollegen, die jetzt gerade die ersten Stunden vor uns alles richtig toll gemacht haben. Ja, explizit unser Wolfgang, unser Harald, unsere Ines und unsere Detlef. Schönen Dank für die tolle Unterhaltung am heutigen Vormittag und Nachmittag. Und jetzt mühen wir uns. 6 mal 6 macht wie viel?
2: 640.
1: 640 Minuten. Schaffen wir das ja, ne?
3: Ich glaube
1: ja.
3: Ich denke schon.
1: Ja, 640 Minuten bis um 22 Uhr starten wir heute unseren Eastside-Marathon, den zweiten, den wir überhaupt in unserem Leben jemals gemacht haben. Der erste war auf der Satzzentrale. Ich glaube, da wart ihr beide auch schon dabei, ne?
2: Ja, selbstverständlich waren
1: wir da. Selbstverständlich, ja, ja. Und ich habe hier, wie gesagt, Daniela und Ulf, die sehr fachkompetent sind in Sachen Eastside-Musik, die mich auch wieder aufgebaut haben und mir das Ganze wieder mal dann auch wieder schmackhaft gemacht haben. Und letztendlich machen wir eine Zeitreise zwischen 1965 und der Gegenwart. Also es gibt viel zu berichten, viel, viel Schnickschnack und natürlich auch gute Musik. Was es für Musik ist, das erfahrt ihr erstmal nach dem ersten Song, der noch nicht von der Eastside kommt. Der kommt aber aus der Eastside. Und wo wohnt der liebe Rico? In Coswig, glaube ich, ne? Sörnewitz, ganz genau. Und Rico hat was gebastelt, was auch zum ersten Advent so ein bisschen passt, so und von der Stimmung her. Und das hören wir uns mal an. Also, euch viel Spaß von uns dreien hier aus dem Studio 3 in Zierzoo. Und jetzt ist schon mal Xmas-Time.

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2: Da, da, da, da, da, da. Wir fangen auch schon an zu singen. Ja, nein. Das liegt auch nicht an diversen Kaltgetränken. Ganz einfach. Wir sind heute zu dritt hier im Studio. Ulf und Daniela Benoer. Und ich bin Wolfgang Mickelburg hier im Studio 3 in Zirzow. Und wir haben uns gedacht, nach 2 Jahren sollte es mal wieder möglich sein, so etwas zu machen, diesen Eastside-Marathon. Und da haben wir im Vorfeld, wir drei, uns ja richtig Mühe gegeben, nicht? Weil wir waren zusammen zu mehreren Veranstaltungen in diesem Jahr, mit Daniela und mit Ulf, zum Beispiel zum Klassentreffen der Ostmusik in Neuruppin. Und da wurde der Gedanke immer drängender, nicht? Oder wie ist es euch damals so ergangen? Ich weiß das gar nicht so. Ela, wie war das bei dir?
3: Naja, ne? Wir haben ja vorher schon ein paar Mal drüber gesprochen, dass wir mal wieder eine neue Auflage starten sollen.
2: Ja, aber, ganz genau.
3: Aber da war es halt nochmal, ja.
2: Ja, ja.
3: So, der letzte.
2: Der letzte Kick, ja. Genau. Ne? Und Ulf ist ja immer mehr so der Introvertierte, der Ruhigere von uns allen. Nicht? Und Ulf hat gesagt, damit ich wieder mal Tränen in die Augen kriege, fahre ich erstmal nach Neuruppin. Und dann hast du gesagt, die zweite Tränenphase kommt jetzt heute Abend. Ist das richtig?
4: Ja. Wenn man die ganze Musik verfolgt, die so auf dem Ostmarkt ist und die auch richtig gut rübergebracht wird, und wenn man sich auch die Mühe macht, auch mal die Texte zu verfolgen und die Texte in sich sacken zu lassen, ja, dann können einem wirklich schon mal ein bisschen das Wasser in die Augen
2: schießen. In die Augen steigen, genau. Ja. Genau. Es wird heute keine Nostalgie-Sendung, das haben wir ja von vornherein schon gesagt, sondern was haben wir vor eigentlich heute?
3: Na, wir wollen so ein bisschen den Haken schlagen, ne? Also wir wollen was Altes spielen, also wie haben Bands angefangen, und Wir wollen auch den Bogen schlagen in die Neuzeit, quasi ins Jetzt, und schauen, was machen die alle jetzt, heutzutage?
2: Richtig. Und was, vor allen Dingen, was auch neu dazu gekommen ist, oder?
4: Genau, es gibt da viele Bands, kommen wir nachher nochmal zu, ja, die auch wirklich heute noch sehr aktuell sind, die aber leider von den Radiostationen kaum oder fast gar nicht mehr gespielt wird. Und das ist einfach scheiße. Schade.
2: Siehst du, da haben wir das schon.
4: Weil ich sage, Mensch du, der Kaffee, der macht's wieder.
2: Ja, der Scheibenkleister, nennt man das auch.
4: Ja, das wollte ich sagen.
2: Okay, aber wir stimmen euch erstmal in die Sendung ein. Und zwar, die Eastside, die Musik aus dem Osten, besteht nicht nur aus Silly, Karat, Pudis und City. Das werden wir heute Abend auch nochmal ganz, ganz, ganz deutlich machen. Nein, wir haben auch Songs von einer Band, von den Pudis, die 2000 und wann, guck mal auf den Zettel rauf. 2006 eine wunderschöne Platte gemacht haben. Und damit stimmen wir euch auf diese Sendung und auch so ein bisschen auf den heutigen ersten Advent ein. Jetzt könnt ihr das bitte mal anmoderieren.
3: Ja, ja. Wir haben jetzt passend zum ersten Advent Dezembernächte.
2: Ach, wie schön, ja. Ab morgen, nicht? Ganz genau, ja. Nein, das ist doch denn der Falsche. Wir nehmen doch mal die. Da könnt ihr mal sehen, wie aufgeregt wir sind. Die Dezembernächte. Hier sind sie.

0: Die Pudis waren das mit Dezembernächte anlässlich des ersten Advents. Wir haben heute den ersten Advent. Auf der Uhr steht 16.15 Uhr, ist auch Kaffeezeit. Zum ersten Advent ist das passend.
1: Ja, genau. Ne?
0: Und da gibt es auch Interpreten, die haben Lieder gemacht zur Kaffeezeit. Da spielt Mokka eine Rolle, Milch und die Eisbar. Von einem Künstler, der mit 8 Jahren schon Klavier gelernt hat, mit 16 Jahren seine eigenen Titel geschrieben hat. Und dann irgendwann kam auch der große Song raus, die Mokka-Milch-Eisbar.
1: In der Mokka-Milch-Eisbar.
0: Genau. Lasst uns unsere Hörer mitnehmen in die Mokka-Milch-Eisbar von Thomas Nitschinski.
1: Also wer jetzt gerade den Kuchen und den Kaffee, die Plätzchen und den Stollen schon vor sich hat, genießt es einfach wie damals Thomas Nitschinski in der Mokka-Milch-Eisbar, habe ich sie gesehen. 1970 war das. Mein Gott, ist das alles schon lange her.

0: Buttermilch, Eisbar. Also das war so ein typisches Stückchen in Richtung Beat, würde ich sagen. So richtig so Beatmusik Ende 60er, Anfang 70er in der ehemaligen Eastzeit in der DDR. So lange ist das mittlerweile schon her. Thomas Naczynski hat danach auch unglaublich viel gemacht, hat noch sehr, sehr viele Sachen produziert, auch für andere Künstler. Und auch unter anderem war er eine Zeit lang auch für Froni tätig. Wer von euch kennt noch Froni? Das ist der bekannte Ausdruck für diese nette Dame. Also genau.
1: Selbstverständlich.
0: Ja, Veronika Fischer, wer ganz genau. Wer kennt Froni hier im Osten nicht eigentlich? Nicht ganz genau. Und zwar, sie hat sehr, sehr früh angefangen, hat ein Gesangsstudium gemacht an der Hochschule Karl Maria von Weber. Und diese Stimme zog sich dann über viele Jahrzehnte hin, hatte dann 1973 ihre erste Band gegründet, hatte unglaublichen Erfolg, nicht nur mit dem Song hier, dass ich eine Schneeflocke wäre oder und viele andere, aber sie hat letztendlich dann auch bei anderen Bands mitgespielt und auch mit vielen zusammengearbeitet, zum Beispiel mit Panterei oder auch zum Beispiel auch mit Karat, was viele gar nicht wissen, und ist dann aber auf die Solo-Geschichte gekommen und hat sich dann 1977 komplett von ihrer gesamten Band gegründet und getrennt und hat danach dann noch eine kleine Band gegründet, die hieß 4 PS. Franz Bartscher mit unter anderem dabei. Und dann ging sie dann irgendwann, weil sie die Nase so richtig voll hatte, weil mit ihr so wirklich die viele Steine in den Weg gelegt hat, ging sie dann einfach, hat einen Ausreiseantrag gestellt und ist dann in die Bundesrepublik übergesiedelt. Und wir haben euch jetzt mal zwei Beispiele rausgesucht von Froni Fischer. Einmal aus dem Jahre 75. Das war dieser legendäre Song, wie war das noch?
1: Auf der Wiese.
0: Du kannst ruhig ein bisschen lauter sprechen, dir tut keiner was.
1: Ach nee, du, das ist auch nicht so. Ich wollte mich bloß nicht so reinhängen.
0: Ach so, du willst hier nicht reinhängen?
1: Nein, ich wollte mich jetzt gerade nicht so reinhängen.
0: Okay, also Froni Fischer auf der Wiese, das war einer ihrer Erfolgssongs. Und dann haben wir einen rausgesucht aus ihren späteren Jahren. Später ist auch schon übertrieben, ist auch schon fast 30 Jahre her, über 30, aus dem Jahre 1989. Und zwar Froni Fischer und Hey Du. Und diese Stimme, die so markant ist, hat sich über viele Jahre so vervollkommnet. Und sie wollte eigentlich jetzt in diesem Jahr ihre letzte große Tournee machen. Leider gibt ihre Stimme es nicht mehr her und sie hat jetzt gesagt, sie hört auf, sie hat sich von allem verabschiedet. Schade für alle, die sie noch sehen wollten auf ihrer großen Tour, aber wir bringen sie euch nochmal auf Radio Nordsee und der Satzzentrale Retro heute zu Gehör. Veronika Fischer auf der Wiese aus 75 und Hey Du aus dem Jahre 1989. Ihr hört die Satzzentrale Retro und Radio Nordsee international mit dem Eastside-Marathon.

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2: Und das Ganze mit einem Eiszeitmarathon. Ela, wie findest du das? Eigentlich nicht schlecht, ne?
3: Oder? Ja, war cool. Also war schön schwungvoll. Ich glaube, das war das Richtige für den Nachmittag. Und so sollten wir auch unbedingt weitermachen. Ich freue mich jetzt, einen Künstler zu haben auf der Setlist, der Nordlicht ist wie wir. Also in Rostock geboren.
2: Ach, guck.
3: Ja. Ich glaube, wenn ich sage, die Gruppe Wir, dann haben nicht so viele dort direkt jemanden vor Augen. Aber wenn ich sage Wolle Ziegler, dann kennt ihn jeder. Also wer hat nicht schon mal seinen Partner oder seine Partnerin zu verdammt über die Tanzfläche geschoben? Ne? Also Disco, genau. Fox pur. Ja. Ja, die einen lieben ihn, die anderen hassen ihn. Ich mag ihn sehr gerne.
2: Ja, ich auch.
3: Wir haben jetzt nicht verdammt rausgesucht,
2: sondern
3: wir haben einen Titel rausgesucht, den er mit der Gruppe Wir zusammen gemacht hat, nämlich Geboren, um zu leben.
2: Das war auch seine eigene Band und hat auch nichts mit dem Titel von Unheilig zu tun.
3: Überhaupt
2: Geboren,
3: nicht.
2: Um zu leben, was ganz
3: Überhaupt
2: anderes.
3: Überhaupt nicht, was ganz anderes. Ja, und dann haben wir noch einen Titel, der ist ein bisschen später, der ist aus den 2000ern.
2: 2006.
3: 2006 war es.

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5: Naja, das dauert ja noch ein bisschen. Nicht Happy New Year. Wir sind ja mittendrin im Eastside-Marathon des heutigen Tages. Und das bedeutet, dass wir unheimlich viel tolle Musik haben für euch in jedweder Hinsicht. Das bedeutet auch, dass wir Bands haben, die wahrscheinlich bei irgendjemandem mal auf dem Schirm waren oder vielleicht auch nicht auf dem Schirm waren. Aber Musik, die in vielerlei Hinsicht von den Bandnamen völlig unbekannt sind. Und zwar sind da verrückte Namen. Die Gruppe Automobil gab es. Dann gab es, was gab es noch? Ulf, hilf mir mal schön. Was gab es noch für verrückte Namen bei
6: Elefanten Kapelle? Gab es.
5: Die Elefanten, ja, genau. Elefant.
7: Brot und Salz.
5: Brot ja. und Salz. Dwablus Jeden aus Polen. Nicht? Also man hat sich schon was einfallen lassen in der ehemaligen DDR, in der Eastzeit. Unter anderem aber auch die nächste Band. Ein ganz kurioser Name, Chicorée. Aber ich glaube, da weißt du mehr davon, von der Geschichte, nicht?
7: Ja, ja, Chicorée ist ja eigentlich eine Band, die auch 1985 gegründet wurde. Nicht ganz unschuldig daran war ja Dirk Zöllner, den wir alle kennen, der auch schon bei vielen Bands mitgespielt hatte. Dirk Zöllner war ja damals nach seiner Armeezeit ein Gütekontrolleur. Das hat ihn wohl nicht so richtig gefordert. Da hat er dann gemeint, er muss mit seinen Leuten mal drüber sprechen, dass er eine Band gründet. Und da kam dann 1985 die Geburtsstunde der Gruppe Chicorée raus. Innerhalb kürzester Zeit erarbeitete sich die Gruppe wirklich den Ruf von talentierten Funk-Rock. Und sie spielten meistens aber auch nur Musik von anderen.
5: Das heißt also Cover.
7: Wurde gecovert. Ne? Aber sie haben auch einige Songs selber gemacht, wie zum Beispiel Es tut mir leid oder Was du von mir verlangst und Halt die Zeit für mich an, beispielsweise. Die Chicorée-Band war bei den Mädchen natürlich beliebter als bei den Jungs.
5: Ja, logischerweise.
7: Das ist manchmal so, weil die Musik auch dementsprechend ausgefallen ist.
5: Ela, waren ja auch junge Leute damals, nicht?
6: Ja.
5: Genau.
7: Genau. Und wir haben für unsere Hörer aus dieser LP mal rausgesucht den Song Was du von mir verlangst. Wobei, LP ist falsch. Wir haben mal so den Song rausgesucht, weil Chicorée hat nämlich leider überhaupt keine LP gemacht.
5: Nee, die, dafür hat's nicht gereicht. Die haben nur Quartettplatten. Ja, ja. Und Quartett, muss ich den Hörerinnen sagen, das war aber so, da waren vier Songs drauf, also kurze Songs, und das hieß damals Quartett bei uns unter anderem.
7: Genau, ja. Und sie waren noch einmal im Film, waren sie vertreten. Da haben sie mitgespielt in dem Film Flüstern und Schreien.
5: Ach, den schreien wir jetzt
7: so
5: auch
7: mal. So sieht's aus.
5: Jetzt schreien wir Chicorée aus dem Jahre 87, Was du von mir verlangst. Ihr verlangt ganz schön viel von mir so. Hier. Ja, ja, ja, ja, ja.

0: die machen uns wirklich Angst. Nein, die machen uns keine Angst. Das ist mehr oder weniger richtig Funk Soul, den es auch bei uns in der ehemaligen East-Zeit gab, in der ehemaligen DDR, auf dem Gebiet. Es gab wirklich alles. Es gab Beatmusik, es gab Jazz- und Soul-Musik. Und Soul haben wir immer, Funk Soul haben wir eben gerade gehört. Dann Blues-Musik, Pop, Rock und Punk auch natürlich in den späteren Jahren. Aber dazu kommen wir im Einzelnen. Also man kann das nicht festlegen irgendwie, dass jetzt eine Musikrichtung bevorzugt wurde, sondern es ging ganz schön in die Breite. Und wir hatten bereits in den 60er Jahren, das wissen auch wenige, zwar über 2500 Amateurkapellen, Bands, die zum Tanz gespielt haben, jedes Wochenende irgendwo in irgendeinem Dorf oder in einem Kulturhaus oder in einem Saal. Und das war natürlich dann auch so eine Art Ventil für die jungen Leute der damaligen Zeit und auch die Älteren, dementsprechend, was sie hören wollten. Was dann auch nicht nur den Dampf unter dem Deckel rausnahm, sondern die Leute fanden die Musik, die sie gemacht haben, richtig gut. Und ein Paradebeispiel der Entwicklung in Sachen Musik, das ist Dirk Zöllner. Und der hat doch eine Band gegründet damals, nicht? Ulf oder Adenia, wie war das noch? Wann hat er die gegründet?
1: Ja? Na, erstmal, wie gesagt, war er bei Chicorée mit bei.
0: Ah ja,
1: stimmt. Und dann ist er ja bei Chicorée hinweggegangen, obwohl man ja Chicorée nachgesagt hatte, sie würden ganz lange bestehen bleiben und ganz groß rauskommen. Ja. Hat leider nicht geklappt, nach dem Weggang von Dirk Zöllner. Und der hat dann natürlich auch seine eigenen Projekte entwickelt und auch seine eigenen Bands gegründet. Er war ja ohnehin sehr aktiv. Er hat ja schon das von zu Hause auch mitgekriegt, denn beide Elternteile beeinflussten ihn ja schon recht früh, dass er Musik erwähnen sollte. Und seine erste Gitarre bekam er bereits in der 9. Klasse und brachte sich ja dann auch das Spielen auf dem Instrument selber bei. Und er war ja so Glamrock und sowas alles, er hat ja alle Musikrichtungen
0: richtig gemacht. Seine erste Band war eine Sweet Cover Band. Das muss man sich mal vorstellen, ne? Das ist unglaublich, ne? Ja, da hat er natürlich ein paar Tourneen gemacht nachher dann und wurde dann Profimusiker im Jahre 82. Und kurioserweise, obwohl er so viel gemacht hat, seine erste LP bei Amiga, die erschien erst 1989. Das muss man sich wirklich mal reinziehen. Der hat so viel für die Kulturgeschichte bzw. für die musikalische Entwicklung getan, aber die erste Platte, vorher waren es nur Quartett- oder Singleplatten, ne?
2: Naja, man muss bei ihm ja auch sagen, er war halt nicht Mainstream, ne? Also er hat sich nie irgendwie dem angepasst, was gerade hip war, sondern hat immer versucht, so seine Kunst so rüberzubringen, wie ihm gerade war, ne? Also und, so ja, hat ganz viele Projekte gemacht, ne? Ja, auch Musical und was weiß ich nicht, was alles.
0: Ja, genau.
1: Genau, und dadurch, dass er auch diesem Soul so ein bisschen zugetan war, von Soul kriegen wir auch noch mehr diese Sendung, hat er auch die Möglichkeit gehabt, quasi 1988 als Vorband von James Brown zu spielen.
0: Richtig, James DDR, Brown, ne? Hat das in der DDR gespielt.
1: Genau, und das war schon mal eine dicke Nummer. Und James Brown war ja nun wirklich auch ein großer Künstler.
0: Das ist natürlich ein Weltkünstler gewesen und das ist schon richtig einer gewesen von der Sorte her. Mein Gott, mit James Brown auftreten zu dürfen, wie geil ist das denn?
1: Und wenn du denn, Entschuldigung, wenn du denn die Vorband bist mit 70.000 Zuschauern, das ist schon eine Hausnummer.
0: Da fällst du glatt vom Glauben ab, nicht? Ja. Das ist genauso wie wir. Wir drei, wir freuen uns auch über viele Zuhörer, aber wir haben keine 70.000. Glaube ich jedenfalls nicht. So, und wenn wir gleich dabei sind, zwei Songs am Stück zu spielen, dann gibt es, weil wir gerade sagten, der Zöllner hat viele Projekte. Da gibt es einen in der Szene hier, der letztendlich last but not least einer von den Leuten ist, die wirklich alles können. Und um wen dreht sich's da, liebe Ela?
2: Ja, Manuel Schmid, also ein junger Künstler. Was heißt jung? Naja, so mit Anfang 40.
0: Ja,
2: aber unheimlich begabt. Multi-Instrumentalist, ein ganz begnadeter Sänger und er hat sich mit Dirk Zöllner aufgemacht und mit einem Konzertprogramm, wo sie Balladen aus der DDR-Zeit im Prinzip neu, die schönsten Balladen neu interpretieren und wir haben hier einen Titel, der ist im Ursprung von Holger Biege, war damals schon so ein Gänsehaut-Ding, aber wenn ich mich daran erinnere, als wir diesen Titel improvisiert von den beiden in Neuruppin im Frühjahr gehört haben, also ich war froh, dass ich eine Sonnenbrille auf hatte.
0: Ja, Tränen in den Augen und Manuel Schmidt und der Zöllner haben das also gemeinsam getan, Reichtum der Welt und davor die Zöllner Solo, ganz einfach aus dem Jahre 89, heute oder nie. Zweimal, zwei ganz verschiedene Stile, aber unglaublich schöne Musik im Eastside-Marathon.

0: Den Applaus lassen wir gerne stehen. Den lassen wir sehr gerne stehen. Dirk Zellner und Manuel Schmidt und ein wunderschönes Stückchen Der Reichtum dieser Welt von Holger Biege. Übrigens, Holger Biege, da kommen wir auch noch zu am heutigen Abend im Eastside-Marathon. Wir sind zu dritt hier, meine beiden Moderatoren, Kollegen Daniela und Ulf Benöhr und ich bin Wolfgang Mekelburg auf dem Eastside-Marathon mit der Satzzentrale und Radio Nordsee International. Satzzentrale Retro, um ganz genau zu sein. Ja, meine Lieben. Es ist vieles dabei, was ihr vielleicht das erste Mal heute hört. Die großen Stars haben wir natürlich auch nicht vergessen. Die kommen. Und wir kommen gleich mal zu einer Band, die mit zu den dienstältesten Bands in der ehemaligen DDR gehört. Und zwar gegründet 1964. Also, mein Gott, über 50 Jahre gibt es die Band schon. Und die kommen aus...
1: Na, sagt der Name schon, ne?
0: Ja.
1: Aus Meißen.
0: Die Sternkombo Meißen, genau so ist es. Und diese Band hat über die ganzen 50 Jahre wirklich abgeliefert. Wie sagt man so schön? Ja, meistens bei Bands abgeliefert. Und sie haben sich nie in eine Schublade pressen lassen, ne?
1: Genau, die haben immer ihr ganz eigenes Ding gemacht. Die haben ihren ganz eigenen Sound heute noch. Damals, zu DDR-Zeiten, war es schon sehr erstaunlich, wie die diesen Sound hingekriegt haben. Dieses... Ach ja, ich kann gar nicht sagen, das waren ja halbe Opern.
0: Ja, das ist sogenannt, oder so. Ja, das waren Konzeptalben, nennt man die. Oder auch Prog-Rock war das damals, Art-Rock. Und da gibt es, glaube ich, ein großes Werk, was sie gemacht haben. Ich glaube, das ist auch eins deiner Lieblingswerke, oder?
1: Du meinst das Weiße Gold?
0: Das Weiße Gold.
1: Das Weiße Gold ist natürlich genial, das konnten wir ja letzte Woche voll genießen bei dir.
0: Ja, ganz genau. Und dann haben sie jetzt im letzten Jahr war das die Himmelscheibe von Nebra, nochmal ein ähnliches Werk. Also sie haben neben dem Stil Artrock, Poprock und auch Konzeptalben, haben sie auch andere Songs gemacht, nicht?
1: Also... Genau, also sie haben auch ganz normal die normale tanzbare Popkultur bedient, denke ich so, besonders in den 80ern.
0: Genau.
1: I.C. Falkenberg, glaube ich, ist jedem ein Begriff, der dann nachher als Solokünstler aufgetreten
0: war.
1: Aber halt auch ein paar Jahre der Frontmann von
0: Sternkombo-Meißen
1: gewesen ist.
0: Erinnern wollen wir auch gerne noch an Reinhard Fissler, die legendäre Stimme von Sternkombo-Meißen, also einer der ganz großen Leute und auch Texter, der bis zu seinem Tode kurz davor noch auf der Bühne gestanden hat. Er hat sogar noch auf dem Krankenbett, wo er so ganz schwer krank war, immer noch Ideen entwickelt und neue Songs geschrieben. Wir haben mal zwei Songs rausgesucht. Ela, du kannst mir da mal helfen? Ich habe das nicht so auf
1: dem Schirm. Ja, I.C. Falkenberg habe ich schon gesagt. Ne? Also deswegen haben wir Eine Nacht natürlich dabei.
0: Genau.
1: Das ist der auf jedem Sternmeißen-Konzert, auch glaube ich, der ist, der am meisten mitgesungen wird.
0: Und dann haben wir nochmal Sternmeißen rausgesucht und zwar, da hat Ulf noch was zu melden, der hebt jetzt gerade den Finger.
2: Aus dem Jahre 2024 auf der neuen Scheibe, die Scheibe von Nebra, ist Der kalte Nacht drauf.
0: Die Himmelscheibe, ja, ganz genau. Da ist In der kalten Nacht drauf. Also, unheimlicher Zeitunterschied, aber eine Band, die sich Gott sei Dank immer wieder neu erfunden hat und immer wieder für tolle Erlebnisse gesorgt hat. Sternkombo Meißen im Eastside-Marathon.

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1: Und der Satzzentrale Retro und auch 107.3 in Holland in Hilversum, UKW, genau. Wir sind mittendrin im Eastside-Marathon und wenn ihr mal, wir wollen noch eins hinzu ergänzen, Sternkommomeißen ist auch verbandelt, wie gesagt, mit Manuel Schmidt, denn Manuel Schmidt ist Multi-Instrumentalist, Keyboarder bei Sternmeißen und auch der aktuelle Sänger, ne? Manuel Schmidt, ne, Schmidt. Schmidt. Schmidt heißt Schmidt. Er ganz genau. Dann habe ich mir gedacht, jetzt, wenn wir jetzt könnten wir jetzt ein Quiz machen. Wer hat diesen Titel noch nie gehört? Ich glaube, keiner, ne? Ich glaube, es hat ihn keiner gehört. Der hat jeder schon getanzt, ne?
2: Der folgende Titel, ne?
3: Ich glaube, den kennt jeder zwischen 8 und 80.
1: Ja, den kennt man auch zwischen Flensburg und Garmisch-Partenkirchen und zwischen Frankfurt oder und Meppen. Also quer durch die bunte Republik Deutschland, nicht?
4: Oder einfach nur aus dem Ferienlager.
1: Ja, aber in der alten Bundesrepublik hatten sie doch keine Ferienlager.
4: In der alten Bundesrepublik?
3: Dann eben Pfadfinderlager.
4: Nein, wir hatten richtige Ferienlager. Und ja. Die waren auch gar nicht mal weit. Bloß die Busfahrt, die manchmal auch nur eine Stunde gedauert hat, die kam uns ja ewig vor. Und das weiß ich noch, da waren wir irgendwo am See, am Plauer See. Und da war dann ja auch Bergfest. Da wurde ja eine Disco gemacht dann zum Bergfest. Ja, dann
1: hattest du eine Freundin damals schon, ja?
4: Da,
3: nicht nur eine.
4: Gute Bekannte. Und auf jeden Fall wurde dieser Titel beim Bergfest gespielt. Und da habe ich ihn, glaube ich, auch das erste Mal gehört.
1: Ach, guck an. Ja. Und wir reden von einer Band aus Weimar. Genau, ne? Später Berlin, aber aus Weimar. Und wer Ute Freudenberg noch nie gehört hat, aber wahrscheinlich gesehen, der MDR, der RBB und viele andere Stationen haben sie sehr, sehr oft im Programm gehabt mit ihrem großen Hit. Und den wollen wir natürlich auch gerne mal wieder spielen. Ne? Auf jeder Hochzeit wird er gespielt. Ich spiele sogar auf den Diskotheken. Und das ist die Jugendliebe. Das ist ein Zyklus, der wahrscheinlich Ewigkeitsgarantie hat für die nächsten 30 Jahre. Aber Ute, wohlgemerkt, hat ja nicht nur damals was gemacht, sondern auch in der Gegenwart, nicht?
3: Und das genau, also die war ja aktiv. Ich glaube, letztes Jahr hat sie ihr großes Bühnenende
1: angekündigt. Aufgrund ihrer Erkrankung auch.
3: Ist ja. Noch auf einer letzten Konzerttour, glaube ich, ein bisschen unterwegs.
1: Ja, und, ganz genau. Und dann hat sie sich an einen Song rangetraut.
3: Alle Achtung,
1: nicht? Das Original hat gesungen.
3: Whitney Houston.
1: Genau, Whitney Houston. One Moment in Time hat sie auf Deutsch gemacht. Ein Tag wie heute. Und das zeichnet natürlich auch die Künstler aus. Viele der Berufsmusiker hatten alle eine Ausbildung bei uns. Ne? Und das hat natürlich dann auch Früchte getragen. Und das merkt man auch in der stimmlichen Ausbildung. Und hört sie euch an. Aus dem Jahre 78 die Jugendliebe und 2023
3: ein Tag wie heute.
1: Ein Tag wie heute. Zweimal Ute Freudenberg im Eastside-Marathon.

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0: Na, habt ihr noch Fragen? Nee, ich glaube nicht. Ne? Diese Stimme, die Frau, über 60 und macht so einen Sound. Ich hätte mich darin nicht reingetraut als Künstlerin, aber Ute Freudenberg macht One Moment in Time von Whitney Houston mit ihrer Wahnsinnsstimme. Von 78 bis 2023 die Stimme perfekt und schön. So, jetzt kommen wir zu einem Thema und einer Geschichte. Da müssen wir mal kurz was davor schieben bei der Geschichte. Hört euch das mal an hier, ja. Das Ganze.
1: Ist es denn wirklich so, dass wir jeden Dreck, der vom Westen kommt, nur kopieren müssen? Ich denke, Genossen, mit der Monotonie des Je, Je, Je und wie das alles heißt, ja, sollte man doch Schluss machen.
0: Und das ist natürlich die Geschichte, die den Bands in den 60er Jahren fürchterlich auf die Füße gefallen ist. Speziell in den 60er Jahren. Das war ein Zitat auf irgendeiner Konferenz oder einer Beratung des ehemaligen Staatsratsvorsitzenden Walter Ulbricht, der das verteufelt hat, was die Beatles damals gemacht haben mit She Loves You, Yeah, Yeah und so weiter. Denn es gab, wie gesagt, Mitte der 60er Jahre und Anfang der 60er Jahre zu über 2500 Amateurkapellen und auch schon Profibands. Und wir gehen jetzt mal ganz kurz in dieses Jahrzehnt zurück, dieses wunderschöne Jahrzehnt. Da müssen wir drei uns jetzt gleich mal drüber unterhalten. Ja.
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0: Und die 60er Jahre waren auch nicht nur in der Bundesrepublik oder weltweit im Aufbruch und haben natürlich auch dafür gesorgt, dass die Jugend plötzlich ganz andere Musik hatte. Und das schwappte natürlich auch aufgrund der gesamten Senderlage. NDR, RIAS Berlin, SFB und viele andere Sender haben damals hier auch bei uns gesendet und konnten noch gehört werden. Und der Beat in den 60er Jahren, Anfang, war ja natürlich ein ganz tolles Thema hier eigentlich. Ulf, ich glaube, da kennst du ein bisschen was davon, ne?
3: Naja, ich bin knapp noch nicht ganz so alt.
0: Ja, noch ein bisschen.
3: Aber durch Gespräche mit anderen Fachpersonal, die sich auch mit Musik befassen und auch mal ein bisschen nachlesen, kriegt man ja doch so einiges raus. Und es war wirklich in der Tat so, wie du gesagt hast, es waren ja über 2000 Bands,
0: ja,
3: die auch nach und nach geschlossen wurden oder zugemacht wurden
0: von
3: vom Kulturkabinett, ja, der DDR. Und wenn wir davon ausgehen, alleine in Leipzig waren ja von 52 Bands rund 40 Bands zugemacht, die nicht mehr spielen durften.
0: Die haben ein Berufsverbot, genau, ein Spielverbot bekommen.
3: Genau. Weil dieser Beat einfach nicht mehr gewollt wurde. Er war zu westlich angehaucht und das wurde ja vielen Bands zum Verhängnis. Wenn ich mal ganz kurz weitermachen darf.
0: Ja, sehr gerne.
3: 1963 hat sich ja beispielsweise die Band Telestars hat sich ja gegründet.
0: Ja.
3: Und die Telestars wollten dann bei Amiga eine Platte aufnehmen. Amiga hat der Name Telestars dann aber wieder nicht gefallen, weil das ja wohl so ein bisschen englisch klingt. Und daraufhin wurde 1964 ein russischer Name entwickelt.
0: Nein.
3: Von der Band tatsächlich. Und der hieß nämlich Sputnik. Ne? Also wurden die Sputniks 1964 gegründet.
0: Ja.
3: Dann durften sie auch ein bisschen was machen. Und sie spielten dann zuerst auch gängige Westhits und komponierten dann auch eigene instrumentale Gitarrenstücke.
0: So manchmal zum Beispiel wie die Shadows damals oder
3: yep,
0: in der alten in England und USA und so weiter.
3: Genau. Mhm. Aber auch diese Westhits hatten dann auch nicht so viel Erfolg bei den Kulturkabinetts, sodass man dann auch 1966 die Auflösung dieser Band
0: beschlossen hat.
3: Mhm. Wie auch die Band, die danach kommt gleich, die Butlers. Und da halfen selbst auch große Demonstrationen nicht. So war ja in Leipzig damals eine Demo.
0: Die Beat-Demonstration so in Leipzig.
3: Genau. Und es hat trotzdem nichts geholfen. Da waren tausende Leute auf der Straße. Die Bands wurden kurzerhand verboten. Und das Kulturkabinett hat sich zumindest für einen Augenblick erstmal
0: durchgesetzt.
3: Cool, ja, gefühlt und, ja, durchgesetzt, ja.
0: Ja, dazu muss man noch sagen, die Butlers, das ist eine der ältesten Bands gewesen, und zwar ein gewisser Klaus Jentsch, besser bekannt, also das war der bürgerliche Name, besser bekannt als Klaus Remft, hat bereits 1968 die Klaus-Remft-Kombo gegründet. Mussten sich dann, haben ein Auftrittsverbot bekommen, 62, und mussten sich dann umbenennen in die Butlers. Und von den Butlers, die wurden natürlich dann auch wieder gecancelt, mussten sie nachher dann neuen Namen, dann hießen sie Remft und dann später wieder mal Klaus Remft Combo. Und aus dieser irren Zeit, wo es restriktiv hier zuging, wo man wirklich versucht hat, diese Musik zu ignorieren und im Prinzip alles platt zu machen und mit dem Lipsy oder was war das da noch und ähnlichen Musikrichtungen hier die Leute zu überzeugen, das ging voll in die Hose. Und wir gehen euch mal, ja, ja.
3: Das wollten die nicht mehr.
0: Das wollten die nicht mehr.
3: Das wollte keiner. Die wollten auch was anderes hören. Die wollten nicht nach der Musik tanzen, wo Oma und Opa schon nachgetanzt hat.
0: Genau. Das muss man mal so sagen. Das ist ja bei uns genauso. Machen wir auch nicht. Ja. So, und demzufolge zwei Beispiele, zwei Instrumentalstücke. Einmal beim Halligalli bin ich der König, 65 von den Sputniks und die von den Butlers, also ehemals Klaus Remft-Kombo aus 65 ebenfalls, die Troika. Zwei Hits einer ganz, ganz, ganz irren Zeit, wo der Aufbruch eigentlich schon vorprogrammiert war, aber dann doch nicht stattgefunden hat.

0: zwei Beispiele aus dieser ganz verrückten Zeit und wir machen jetzt einen kleinen Quantensprung, sondern wir machen jetzt einfach eine Fortsetzung dieser Ereignisse, die dann zu einer fast Katastrophe geführt haben. Dazu haben wir auch authentische Belege dafür, wie schwierig es war, in der damaligen DDR als Musiker konfrontativ und vor allem ehrlich seine Musik zu spielen, mit ehrlichen Texten und Probleme anzumahnen. Und zwar gibt es dieses zweite Zeitdokument.
1: Über eine lange Zeit hat DT64 in seinem Musikprogramm einseitig die Beatmusik propagiert. Hinzu kam, dass im Zentralrat der Freien Deutschen Jugend eine fehlerhafte Beurteilung der Beatmusik gab. Sie wurde als musikalischer Ausdruck des Zeitalters der technischen Revolution entdeckt. Dabei wurde übersehen, dass der Gegner diese Art Musik ausnutzt, um durch die Übersteigerung der Beat-Rhythmen Jugendliche zu Exzessen aufzuputschen. Der schädliche Einfluss solcher Musik auf das Denken und Handeln von Jugendlichen wurde grob unterschätzt. Niemand in unserem Staate hat etwas gegen eine gepflegte Beat-Musik. Sie kann jedoch nicht als die alleinige und hauptsächlich diese Form der Tanzmusik betrachtet werden.
0: Ein Zeitdokument, was an die Bände spricht. Der ehemalige erste Sekretär des Zentralkomitees der SED und natürlich Staatsratsvorsitzende, der Nachfolger von Erich Honecker, damals aber noch kein Spitzenpolitiker, sondern verantwortlich in der zweiten Reihe, hat DT64, diesen legendären Radiosender, der ein Sprachrohr der Jugendlichen in vieler Hinsicht war, so diskreditiert und hat natürlich die gesamte Musikszene mit einmal verteufelt. Und eine Band, die da ganz besonders drunter gelitten hat, das ist die Klaus-Remft-Kombo oder Remft gewesen. Und ich glaube, Ulf, dazu kannst du auch einiges sagen zu Remft, ne? Da bin ich mir ziemlich sicher.
2: Ja. Tja, die Gruppe Remft hatte ja auch ganz viel Einfluss auf die Jugend gehabt, mit ihren sehr kritischen Titeln.

0: glaube ich, Bezirkskabinett für Kulturarbeit.
1: Ja. Ja. Einerseits wollten sie fördern, dass viel Musik gemacht wird, ne, dass die Leute unterhalten werden. Andererseits war dieser Spagat dann zum zensierten Singen.
0: Das haben wir auch erlebt als Diskjockeys. Ja. Wir mussten ja auch alle eine Einstufung machen. Genauso wie die, wenn du Berufsmusiker werden wolltest, musstest du irgendwo vorspielen, musstest deine Titel hinlegen. Ja. Und vor allen Dingen dann letztendlich wurde dann entschieden, ja, hopp oder top, konntest du spielen. Und das ist bei Renft natürlich so gewesen. Die haben sich natürlich absolut wirklich mit ihrer Umwelt, mit ihrem Leben, mit den Nöten und mit den kleinen und großen Ding der Menschen auseinandergesetzt und dann kam dieses legendäre Spielverbot oder Berufsverbot. Sind wir verboten? Nein, man betrachtete sie als aufgelöst und zwar Frau Oehlschläger hat am 22.09.75 diese Zeilen verkündet und einer der Renft-Kombo hatte ein kleines Tonbandgerät mit und hat für die Nachwelt dieses Stück einfach mal erhalten, damit wir es heute euch nochmal vorspielen können. Hört euch das bitte mal an. Die Verkündung des sogenannten Berufsverbotes, so wurde es zwar nicht genannt, vom 22.09.1975.
2: Ich möchte Ihnen in unserer Kommission mitteilen, dass wir nicht der Auffassung sind, dass dieses Vorspiel heute stattfindet, und zwar aus folgenden Gründen. Die Texte, die Sie mir übergeben haben, haben mit der sozialistischen Wirklichkeit keine Übereinstimmung. Ich habe Ihnen gesagt, dass wir heute das Vorspiel uns nicht anhören, und zwar aus folgendem Grund. Weil die Texte mit unserer sozialistischen Wirklichkeit nicht das Gericht zu tun haben. Weil in den Texten darüber hinaus die Arbeiterklasse verletzt wird und die Staats- und Schutzorgane diffamiert werden. Sie werden das verstehen, dass wir nicht gewillt sind, uns das auch noch musikalisch untermalen zu lassen, was Sie uns textlich vorgelegt haben. Und wir sind der Auffassung, dass damit die Gruppe Renft als nicht mehr existent anzusehen ist, mit diesen Texten, die Sie uns hier vorgelegt haben. Das ist alles, was ich Ihnen zu sagen habe. Die Kommission hat beraten und ist zu dieser Entscheidung gekommen.
3: Das bedeutet nicht, dass Sie verboten werden müssen.
2: Ich habe Ihnen nicht gesagt, dass Sie verboten sind. Ich habe Ihnen gesagt, dass Sie für uns aufgrund dieser Tatsache nicht mehr existieren.
0: Das bedeutet ganz, ganz Schlimmes, ne Ulf? Oder?
1: Und da hast du auch gehört, dieses Kulturkabinett war nicht in der Lage, sich mit diesen Künstlern wirklich auseinanderzusetzen. Denn die Künstler waren in dieser Form den
0: Kulturschaffenden und Künstlern
1: den Kulturkabinett wesentlich geistig voraus.
0: Richtig. Ne? Das war dogmatisch, das war diktatorisch. Und bei Renft ganz speziell, ihr habt das alle mitgehört, ist es so, dass Bands eiskalt abserviert wurden verboten. Sie haben zwar, ich glaube, einer von den Jungs hat noch gefragt, sind wir denn verboten? Nein, sie haben das Wort einfach umschrieben, wir sind nicht mehr existent. Das bedeutet ein Berufsverbot. Und da, warum das so gewesen ist, da haben wir ja zwei Songs, Ulf, genau, ne?
1: Wir kommen einmal, was eigentlich der Höhepunkt war, um die Band zu verbieten. Ja. Das ist die Rockballade vom kleinen Otto.
0: Auf der zweiten Platte war das, genau.
1: Genau, und darum ging es wirklich inhaltlich um eine Republikflucht nach Hamburg vom kleinen Otto. Und das wurde wohl erkannt.
0: Ne, das haben die sofort auf die rote Liste gesetzt.
1: Ja. Und dann kommen wir zu einem zweiten Song, den wir von der Klaus Renft Combo dabei haben. Ein sehr schöner Song auch.
0: Ja.
1: Daniela, ich kann das gerade nicht lesen.
4: Ja, ja. Wer die Rose ehrt, ne? Also
1: genau, aus dem Jahre 1971.
0: Genau, zwei Songs. Einmal die Ballade vom kleinen Otto, wo es dann richtig geknallt hat. Und der zweite Song aus 75, die Ballade. Und 1971, Wer die Rose ehrt, einer der schönsten Lieder, die es aus der Zeit gab. Die Klaus-Renft-Kombo oder Renft. Ja.

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1: Genau, hier sind immer noch für euch Daniela, Ulf und mein Name ist Wolfgang Mickelburg aus dem Studio 3 in Zierzow von Radio Nordsee International gemeinsam mit der Satzzentrale Retro und in und um Hilversum auf 107.3. Das heißt also Eastside Marathon pur. So, und das zieht sich wie ein roter Faden durch die Band Renft. Also Klaus Renft, dann die Butlers, Klaus Renft Combo, dann die Butlers, dann wieder Klaus Renft Combo. Und dann wurden sie ja 75, wurden sie dann endgültig aus dem Verkehr genommen. Aber man war ja in der ehemaligen DDR sehr, sehr erfinderisch. Ella, wie war das noch?
2: Ja. Naja, Künstler lassen sich ihre Kunst nicht verbieten. Aus alt mach neu. So entstand dann nach dem Verbot von Renft die Gruppe Karussell.
1: Und dazu kann ich dir aber noch was sagen. Darf ich mal ganz kurz dich kurz unterbrechen? Und zwar, nach der Band Renft gab es eine Band aus Naumburg bei Leipzig, die hieß Fusion damals. Genau. Und das kennst du alles.
2: Natürlich kenne ich das auch. Gut. Ja, sicherlich, das haben wir jetzt ja nur einmal übersprungen, ne, dass Fusion und Cäsar Peter Gläser zwischendrin mal die Cäsars Rockband hatten und ja, dann genau. Ne, sich zusammengeschlossen haben zu Karussell und sag mal, einer der Rock-Giganten des Ostens entstanden ist.
1: Richtig. Ne? Und Jochen Hohl von der Drummer von Renft.
2: Genau.
1: Und auch Peter Cäsar Gläser. Mhm. Der liebe Gott habe ihn selig, da oben, er lebt leider nicht mehr. Sind dann bei Karussell mit eingestiegen mit Wolf-Rüdiger Raschke, ne, Bernd Dünnebeil und diese Band und Klaus Winter. Der Bassist, der legendäre
2: Reiner Oschek, nicht vergessen, der immer noch dabei ist.
1: Ja, ganz Oschek ist immer noch dabei. Ja. Und diese Band hat dann was gemacht, Ella?
2: Ja, die haben halt diesen Titel, den wir gerade gehört haben, Wer die Rose ehrt, auch nochmal vertont, sag ich mal, und gehört auch noch zum normalen Bandprogramm. Aber die haben halt so viel gemacht über die ganzen Jahre. Die haben es auch geschafft, diesen Generationenwechsel in der Band super hinzukriegen, ohne ihr Gesicht zu verlieren.
1: Genau.
2: Und wir haben jetzt einen Titel rausgesucht von 79, der so aktuell ist wie heute. Ulf?
3: Und sie schaffen es heute noch, die Zuhörer mit Gefühlen, Wünschen und Träumen durch Lyrik zu überzeugen.
1: Richtig, Texte. Unglaublich gute Texte. Ne? Das ist ja auch ein Phänomen der Eastside-Bands, dass sie mit ihren Texten manchmal sehr versteckt, aber manchmal auch sehr direkt, so wie die Ballade beim kleinen Otto oder auch anderen Songs, gesagt haben, das ist falsch, was ihr hier macht. Wir müssten mal den richtigen Weg wählen. Und last but not least haben sie dann diesen 79er-Song auch so gemacht.
2: Aktueller denn je, ehrlich will ich bleiben.
1: Richtig, wo viele Leute einfach nur hinter vorgehaltener Hand dummes Zeug erzählen oder sich mit Lügen eingrenzen. Und dieser Song aus 79, den könnte man auch 2025 nochmal produzieren. Hier ist Karussell.

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2: Ach, bei der ganzen Aufregung um den Eastside-Marathon wollen wir nicht vergessen, euch allen einen wunderschönen ersten Advent zu wünschen. Ich hoffe, es gefällt euch ein bisschen, da mal in Nostalgie zu versinken oder auch beziehungsweise zu wissen, was diese Bands in den letzten Monaten, Jahren auch noch gemacht haben. Es gibt ja, existieren ja noch viele. Und es gab ja auch in der Eastside oder zur Eastside, wo noch der eiserne Vorhang stand, gab es Comedy, Spaß und ganz verrückte Sachen. Unter anderem auch Country und ganz verrückte Leute. Und lieber Ulf, du fängst am besten mal an mit der Geschichte, den Leuten mal zu oktroyieren und ihnen zu sagen, was wir mit dem nächsten Song alles spielen wollen. Ja.
3: Also, der erste Song, den wir in der nächsten Runde haben, das ist eine Band, die es von Anfang an auch nicht so leicht hatte, die eigentlich auch schon verboten war.
2: Ja.
3: Und trotz ihres Verbots in der damaligen TV-Sendung Notenbank aufgespielt hat. Dies hat natürlich auch für ein bisschen Trubel gesorgt. Aber dieser Sturm im Wasserglas hat sich dann auch gelöst. Den Musikern wurde nachher von ganz oben dann doch noch erlaubt, ihre Musik zu machen. Und sie hatten ja den Titel Sagen meine Tanten.
2: Und übrigens, darf ich ganz kurz sagen, und zwar, ich hatte 1970, hatte ich Tanzstunde. Und das werde ich nie vergessen. Wir hatten eine Tanzlehrerin, die war 1,53 Meter groß, hatte ein Organ wie ein Löwe, also wie eine Löwin, und hat immer geschrien, Wolfgang! Tanz vernünftig nach den Tanten. Das werde ich bis heute nicht vergessen.
3: Das ist ja auch, dieser Song ist auch so ein bisschen eine Hommage an das Benehmen, an Tugenden.
2: Ja, ja, ne? Genau.
3: Und das war dann auch so ziemlich der einzige große Song von der Scirocco-Kombo. Ist auch manchmal, ist dieses Phänomen, wenn Bands einen richtig guten Song haben, ist es manchmal nicht so leicht, einen zweiten hinterherzusetzen, der genau denselben Erfolg hat.
2: Das haben wir ja heutzutage auch so.
3: Genau. Genau. Das dazu. Dann haben wir noch ein bisschen Nina Hagen.
2: Ja, die Ikone.
3: Die Ikone.
2: Die Ikone. Und da kommen wir auch wieder zu dem Bandnamen. Wie hieß Ihre Band noch, Ela?
4: Na, Automobil hieß
2: sie. Automobil, genau. Ja. Diese kuriosen Namen. Ne? Ja. Und es wird noch kurioser, glaube ich.
4: Genau. Danach kommt eine. Also auf die freue ich mich jetzt ganz besonders, weil die mich so an meine Kindheit erinnert. Ich habe dieses Plattencover vor mir. Die Platte, die ich heimlich gehört habe, wo ich die Texte so genial fand. MTS gab verschiedene Interpretationen, was das eigentlich heißt. Mut, Tatendrang, Schönheit.
2: Ja, genau.
4: Oder makaber, taktlos, aber sauber. Also alles Mögliche, aber die haben halt witzige Texte gemacht, eingängige Melodien, einfach mal, um ein bisschen Spaß zu haben.
2: Und wir haben sie gesehen in Europien und haben schön gefeiert und gelacht.
4: Genau.
2: Ulf, das ist noch nicht alles, nicht? Wir haben ja noch danach noch zwei Bands, die auch so einen irren Namen haben. Und zwar nicht Winnie Winnie, Wanna Wanna, sondern die hießen Winnie 2 damals.
3: Die hießen Winnie 2, weil dieser Winnie, der Musiker Winfried Piepenburg, als Spitzname Winnie, seine zweite Band gegründet hatte. Und die nannte er dann halt Winnie 2. Ne? Und die hatten auch nur leider ein einziges Album, die große Damenwahl, habe ich auch zu Hause. Und aus dem Album hören wir nachher, was soll ich mit den Akkordeon?
2: Ja.
3: Ist ganz witzig, die Musik. Kann man sich auch mal anhören. Es war nicht nur was Verbotenes in der DDR, es gab auch lustige
2: Sachen. Auch Spaß und mit den nötigen Kaltgetränken sowieso.
4: Yep. Genau, das waren so typische Silvester-Party-Hits,
2: genau.
4: Also so, die jeder kennt. Ja, und dann haben
2: der Abschluss.
4: Und dann haben wir noch mal ein bisschen so eher so in die Country-Richtung. Peter Tschernig mit D404.
2: Da geht es um einen Zug, ganz genau. Da beschreibt er eine vielstündige Fahrt von dem Süden der Republik nach Berlin, was man alles so erleben kann.
4: Im D-Zug.
2: Und ist nicht nur in den USA gab es Country oder in Hamburg mit Truckstop, sondern auch in der ehemaligen DDR gab es diese Geschichte. Und wohlgemerkt, Nina Hagen, die Ikone aus 74 mit ihrer Band Automobil, die Sache mit dem Farbfilm. Und in der Reihenfolge nochmal, die Scirocco-Kombo Nina Hagen, MTS, Mut, Tatendrang, Schönheit, ein Pferd wie du und ich. Was soll ich mit dem Akkordeon? Und im D404 von Peter Tscherning. Also wir haben jetzt eine schöne, lustige und allgemeingültige Runde, die man zu jeder Feier auch heutzutage nochmal irgendwann anwenden kann. Rein geht's, meine Lieben.

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0: Alles klar, Jungs?
1: Klar.
2: Zum ersten Titel nicht über 6 Minuten.
1: Ne? Naja.
0: Na gut.
1: Was ist denn das?
0: Den machen wir nochmal. Wir wollen den Abend nicht unnötig in die Länge ziehen jetzt, ja?
2: Jawoll! Schissmull!
0: Jawoll! Zack, haut rein, Jungs! Ja, gib noch ein Loch!
1: Guten Tag!
0: So, so viel zur Begrüßung. Wir sind also die Band mit den guten Eigenschaften, denn MTS ist ja lediglich die Abkürzung für männlich, temperamentvoll und schnucklig. Wir beginnen mit einem Lied zu den Sommerfilmtagen. Ein Lied, das sich gegen den Beschluss der DEFA richtet, in diesem Sommer keinen Indianerfilm uraufzuführen. Es vertritt die Interessen eines der wenigen Freunde, den die Menschheit im Tierreich noch hat. Und heißt ein Pferd wie du und ich. Als ich noch ein ganz kleines Fohlen war, etwa so, wer hätte da geahnt, dass ich, der einfache Hengst vom Lande, mal groß Karriere mach. Verbrachte meine Jugendzeit in einer LPG, bis dann der neue Traktor kam, da war ich passé. Es kamen ein paar Männer mit einem großen Pferdewagen und ich dachte, oh alter Junge, jetzt geht's dir an den Kragen. Ich sah mich schon als Bulette, doch wer hätte das gedacht? Man hat aus mir statt einer Wurst einen großen Star gemacht. Ich bin jetzt bei der DEFA und da lebe ich nicht schlecht, solange Gojkomitisch noch durch unsere Kinos prescht. Ich bin ganz sicher sehr begabt, das sieht man schon daran, dass der Held in meinem Sattel meistens noch gewinnen kann. Und muss er doch mal sterben durch einen bösen Mann, dann reiße ich die Hufe hoch, wie es kein anderer kann. Ich bin auch bildhübsch, von der Mähne bis zum Fuß, weswegen man mich nicht vor jeder Szene schminken muss. Früher habe ich Mist gekarrt, heute reitet mich den Ried. Und jede Frau wird neidisch, wenn sie mich im Kino sieht. Ja. Ich glaube, die Indianerfilme wären nicht gefragt, wenn der Sioux-Stamm im Linienbus über die Leinwand jagt. Niemand würde von Herrn Mittich Autogramme haben wollen, würde er als Shinganguch auf einem Mofa rollen. Drum ist es auch kein Wunder, dass noch mancher an uns hängt. Getreu dem alten Sprichwort, der Mensch reitet, das Pferd denkt. Ich war ein Pferd wie du und ich und heute bin ich ein Star. Doch gerne denk ich noch zurück, wie's auf dem Lande war. So, und jetzt mal ein Zwischenspiel, das wir gewaschen haben.
3: Juhu!
0: Fährmann wohl über. Ich meine, so ist es doch im Wilden Westen. Einer für alle und alle auf einen.
4: Ich denk an meinen alten Kutscher und an meinen Wagen. Heute muss ich Schauspieler und große Rollen tragen. Wenn ich manchmal an der Requisitenkrippe steh und melancholisch auf das Pferdehalfter an der Wand dort seh, dann denk ich, so weit bringt sein Traktor doch im Leben nicht. Naja, abgesehen davon, dass ihn nie der Hafer sticht. Und wenn mal der Indianerfilm im Kino nicht mehr zieht, dann werde ich Abteilungsleiter in einem Gestüt.
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0: Besten Dank, denn schließlich bin ich doch kein Fisch. 3 Stunden Schweigen in D404. 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
2: Und auf der Satzzentrale Retro und auf 107.3 FM in Holland. So. Das war mal so ein bisschen aus der Spaßabteilung, wenn man da ganz gemütlich miteinander Spaß gehabt hat. Also der D404, stelle ich mir so vor. Damals war die Bahn noch relativ pünktlich, heute ist das ein großes Problem, nicht? Oder seid ihr schon mal wieder Bahn gefahren? Nee, ne?
3: Ist schon ein paar Jahre her, glaube ich, das letzte Mal.
2: Ja, ne?
3: Da bin ich auch gestrandet
4: und letztes musste
3: mit
4: dem
3: Taxi nach Hause fahren.
4: Letztes Jahr Italien.
3: In Italien war alles pünktlich.
4: Nee, war auch nicht alles pünktlich.
2: Ja, aber fast. Egal. Auf jeden Fall, der D404, der fuhr damals von Erfurt, glaube ich, nach Richtung Berlin. Jedenfalls, ich kann es nicht genau sagen. Kommen wir zu einer Band, deren Song ein Alleinstellungsmerkmal hat. Die Band wurde gegründet schon 1980. Und zwar, das waren 4 Geschwister, Marion, Norbert, Hartmut und Roland Leisegang aus Lütte. Das liegt bei Bad Belzig. Also in Brandenburg, in der Nähe von Berlin. Nicht? Belziger Heilstätten, vielleicht ist das ein Begriff. Und die hatten sich einfach vorgenommen, richtig schöne Musik zu machen. Erst hießen sie Jogger und dann nachher kamen sie auf den Namen Keimzeit. Den änderten sie dann 2 Jahre später, also 1980 gegründet, 82 hießen sie dann auch schon Keimzeit. So, und dann, wohlgemerkt, haben sie getingelt, überall, wo was los war, haben viel gespielt, haben auch viel deutsche Mucke gemacht und haben auch dementsprechend auch viele Songs gecovert. Und dann kam Mitte der 80er Jahre oder Ende der 80er Jahre dieser Song, den wir jetzt euch gerne spielen möchten. Ich glaube, da wisst ihr beide genau so gut Bescheid wie ich, aber ich will nicht alleine sappeln hier.
4: Na, mir gefällt ganz gut, dass du gesagt hast, deutsche Mucke, denn die Keimzeit, die haben sie auch eine Zeit auf Englisch versucht.
2: Ja.
4: Aber sie haben dann auch das Gefühl gehabt, sie konnten ihre Gedanken und Botschaften an die Zuhörer nicht so transportieren, wie sie es gedacht hatten, und haben dann wirklich in Deutsch weitergemacht. Und es war wohl auch meines Erachtens, wenn man das so glauben darf, die eine der wenigen Bands, die die Wende unbeschadet überstanden haben.
2: Ja.
4: Weil sie haben sich gleich kurz nach der Wende auch ihr eigenes Label gesucht.
2: Richtig.
4: Haben weiter produziert und es lief. Und
3: genau, es läuft ja immer noch. Also ne? Wenn man so guckt, die haben ja fast jedes Jahr, spätestens alle 2 Jahre, ein neues Album im Moment auf dem Markt. Genau. Immer noch coole Texte, muss man einfach hinhören. Es gibt nicht nur den, den wir jetzt spielen, den alle kennen, sondern so auf dem Esel ins All, Plastiktütenmann.
2: Und alles.
3: Ach, so ganz, ganz viel. Also muss man einfach mal reinhören, wenn man sich die Zeit nimmt.
2: Richtig.
4: Einfach Musik aus dem Leben.
2: Jo. Aus dem Leben. Und wenn man diesen Song auf der Diskothek nicht spielt, hast du hier jedenfalls in der Ist-Zeit auch heutzutage noch verloren. Der Garant dafür, dass die Tanzfläche voll ist. Wisst ihr noch genau, wann der eingespielt wurde das erste Mal? Oder wann sie
3: Also eingespielt ja erst relativ spät. Also die haben ja ganz lange schon Musik gemacht und haben ja erst eigentlich nach der Wende wirklich Platten aufgenommen.
2: Ja,
3: vorher waren sie ein bisschen im Rundfunk unterwegs,
2: richtig,
3: oder so,
2: genau.
3: aber wirklich einen Plattenvertrag, also von Amiga gibt es, glaube ich,
2: bei BMG war es.
3: Genau, bei Amiga gab es nichts und erst danach.
2: Genau, also ich glaube 88 ist er produziert worden und gespielt worden und 93 erst veröffentlicht und das ging dann wie ein Komet durch die Decke. Die Sache mit dem Kling und dem Klang, und hier ist für euch Keimzeit.

0: Der Eastside-Marathon aus dem Studio 3 entziert so mit Keimzeit und Klingklang. Das werden wir wahrscheinlich noch die nächsten 20, 30 Jahre hören. Wenn wir dann schon etwas älter sind, zum Tanztee gehen, ab 80 dürfen wir das, glaube ich, nicht. Ich darf ja dann in fast 10 Jahren gehen, ihr in 30 Jahren so ungefähr. Nein, nicht ganz, aber kommt hier nicht, oder? Sehe ich das falsch jetzt? Nein.
1: Wir können dich ja schon hinfahren. Denn.
0: Ihr könnt mich, ja klar.
1: Ich, das kann man ja schon mal.
0: Und dann nennt man das ein betreutes Tanzen
1: bei uns,
0: nicht? Egal. Nein, es gibt Songs, die sind für die Ewigkeit gemacht. Beim Künstler, den wir euch jetzt gerne vorstellen möchten, da kriege ich immer so ein bisschen sentimentales Gefühl, weil er für mich einer der lyrischsten und aussagekräftigsten und tollsten Sänger, nicht nur vom Arrangement, sondern natürlich auch von den Texten her ist. Er stammt aus Greifswald und seine ersten beiden Alben, Wenn der Abend kommt und Zirkulus, so hießen die beiden Alben, 78, 79, erreichten in der ehemaligen DDR 100.000 verkaufte Platten. Er hätte gerne noch mehr verkauft, aber es gab für jede Platte, wie alles hier, gab es Kontingente und dann durfte er nicht mehr. Und er ist natürlich auch dann live unglaublich viel unterwegs gewesen und hat allein im Jahre 1979, das muss man sich mal wirklich auf der Zunge zergehen lassen, über 200 Konzerte gespielt. Welch ein Wahnsinn. Und hat sich auch an seinem Piano begleitet und auch mit seiner eigenen Band. Was habt ihr so Erinnerungen an Holger Biegener, ihr beide?
1: Ja, einmal wissen wir, dass er der Bruder von Gerd Christian ist.
0: Genau.
1: Das kann man schon mal sagen. Und dass er dann 1983 bei einem Gastspiel aus der Bundesrepublik nicht mehr zurückgekommen ist.
0: Genau, und hat sich dann in Hamburg niedergelassen.
1: Hat sich dann in Hamburg niedergelassen, hat da noch ein bisschen Musik gemacht.
0: Auch Arrangements für andere Künstler geschrieben.
2: Er hat ganz, ganz viel gemacht. Ne? Also so ein Musikpoet hört nicht irgendwann auf.
0: Ja, ganz genau.
2: Musste dann leider aufhören, als er 2012, glaube ich, war es, einen schweren Schlaganfall hatte und durch Komplikationen dann auch sein gerade in Arbeit befindliches Album dann auch nie mehr hat veröffentlichen
0: Richtig.
2: Können.
0: Richtig, und da warten wir warten drauf, aber es wird nicht mehr sein. Denn am 25. April 2018, dann war es dann leider so, starb Holger Biege. Ulf.
1: Genau, ist leider verstorben. Trotzdem, oder deswegen möchten wir das auch nochmal festhalten. Es sind ja viele Künstler in der Bundesrepublik geblieben.
0: Damals,
1: das, ja. Genau, das müssen wir auch mal klarstellen, dass sie ja nicht da geblieben sind, weil sie einfach nur in den Westen wollten. Sondern man muss immer den Aspekt sehen, dass es Künstler gewesen sind.
0: Und sie haben, sie den Repressalien der Konzert- und Gastspieldirektion beziehungsweise des Komitees für Unterhaltungskunst in Berlin ständig unterworfen waren.
1: Genau.
0: Es mussten bei Amiga und beim Rundfunk Texte vorgelegt werden. Das nehmen wir nicht. Und das ist natürlich auch für viele Künstler ein No-Go gewesen. Und einer dieser schönsten Songs, den haben wir jetzt, nicht? Auf jeden Fall.
2: Als der Regen niederging.
0: Richtig.
2: Von 78.
0: Und da bin ich auch so richtig auf ihn aufmerksam geworden. Und dieser Text ist so unglaublich. Ich habe mir die Platte 4-5 Mal nacheinander angehört. Und dieser Text hat so unheimlich viel Poesie, obwohl er so schnell ist und so viel Lyrik. Holger Biege.

0: sie total musikbegeistert war. Und erst im Jahr 82 ist sie zusammen mit ihrem damaligen Freund nach Berlin gekommen. Und Burkhard Lesch hat dann die Gruppe Petra Zieger und Smokings gegründet.
1: Die Smokings, ganz genau.
0: Die Smokings.
1: Ist auch bezogen als Damenmaßschneiderin.
0: Ja, ja, passt ja so ein bisschen.
1: Passt ja so ein bisschen.
0: Genau. Ne? Und dann haben sie so ein bisschen Live-Programme gemacht, sind durch die DDR getourt. Und eigentlich ihren großen Durchbruch hatte sie dann nachher erst als Solokünstlerin, nach meiner Ansicht,
1: ja,
0: mit ihrem Album Traumzeit. Und ich erinnere mich noch so an das Video, da kam ja dann auf in den 80ern, Katzen bei Nacht.
1: Ein traumhaft schöner Song und ein schönes Video.
0: Und eine richtig knaller Stimme. Und mit den Videos hatte sie es dann auch später noch, nämlich 89, als der Titel entstand, den wir heute spielen wollen, der im Schneetreiben auf dem Brandenburger Tor, wo das Video entstand, im dichten Schneetreiben. Also ganz, ganz toll.
1: Muss man sich angucken. Gibt es als Video noch. 1989 zur Wende auf dem Brandenburger Tor.
0: Genau.
2: Und sie war eine Rocklady, die auch wirklich immer nur in Deutsch gesungen hat.
1: Ja, ganz genau. Ne? Und es gibt sie heute noch.
0: Genau, sie veröffentlicht ab und zu mal noch einen Titel, zwar nicht mehr als LP, sondern nur so als Clips bei den Streamingdiensten oder halt.
1: Ja, bei Spotify oder so weiter.
0: Genau, genau.
1: Aber sie ist unvergessen und wie gesagt, das Eistaut bezog sich auch auf die Wende damals. Das war ihr riesengroßer Hit und 2023 habe ich einen Titel von ihr entdeckt und zwar Perfekt. Ohne diese typische deutsche Schlager-Bass-Drum, die da immer raufgeballert wird, sondern richtig schön instrumentalisiert, heißt es ganz einfach 2023 bei Petra Zieger Perfekt und vorher taut aber richtig doll das aus. Eis.

0: perfekt. Ja.
1: Einen schönen ersten Advent.
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0: Und wir sind mittendrin seit 16 Uhr bereits im Eastside-Marathon aus dem Studio 3 in Zierzow im schönsten Südwest-Mecklenburg. Gemeinsam mit Ulf und Daniela Benoehr und ich bin Wolfgang Mecklenburg. Und wir erinnern uns, gucken voraus, vergleichen mal, so wie zum Beispiel gerade bei Petra Zieger mit ihrem 89er-Hit und dann 2023. Die Frau hat von ihrer Stimme absolut nichts verloren. Und jetzt kommt das berühmte Quiz Musik raten, hören und singen, aber ich glaube, ich überrasche dich damit nicht. Lieber Ulf, was passierte in der DDR damals? Welche Band wurde 65 gegründet? Wer war das denn?
4: Zum Beispiel gab es 1965 die Band Udo Wendel Combo.
0: Kennt kein Mensch.
4: Kennt kein Mensch. Deswegen verrate ich dir, zu dieser Band zunächst sind zugestoßen Peter Mayer,
0: aha,
4: Udo Jakob,
0: ja,
4: Harry Jeske,
0: okay,
4: und Dieter Hertrampf. Aus diesen Buchstaben der Namen wurde dann das P von Peter, das U für Udo, H für Harry und D für Dieter Hertrampf gemacht. Und zum Schluss wurde das YS dazugelegt. Und wir hatten die Pudis.
0: Richtig, eine der erfolgreichsten Bands, die es auch nach der Wende geschafft haben, Stadien und auch große Hallen zu füllen. Es gibt da geteilte Meinungen. Auf der einen Seite sagen sie, sie haben sich angepasst. Auf der anderen Seite haben sie aber auch sehr viel dazu beigetragen, wirklich gute Texte zu machen, unglaubliche Rockrhythmen und Maschine vorne mit seiner knorrigen Stimme oder auch Quaster mit seiner Stimme und dazu auch noch das gesamte Instrumentarium mit Harry Jeske, Günter Vosidus, der leider auch schon verstorben ist. Nee, der lebt noch. Der Schlagzeuger von der Dings, ich komme jetzt leider nicht drauf, der dann leider schon...
4: Es war der beste Schlagzeuger der DDR, das
0: ja,
4: muss man mal so sagen.
0: Er war,
4: Klaus
0: Schafschwert, genau.
5: Ich souffliere euch mal.
0: Ja, danke, sehr schön. Lieben Dank, liebe Ela. Alles können wir auch nicht wissen und du hilfst uns dann wieder aus der Patsche.
4: Und die hatten wirklich eine breite Palette, deswegen hatten sie auch viel Erfolg.
0: Richtig.
4: Die haben sich nirgendwo angebiedert, die Musik hat einfach gepasst.
0: Richtig.
4: Sie hatten viele Themen, auch aus dem Leben, auch ein bisschen leicht politisch, mit das Buch beispielsweise damals. Ja. Ne? Und die sind ja auch angefangen wie viele andere Bands, indem sie einfach nachgesungen haben. Von The Purple, von Led Zeppelin, Uriah Heep und sowas alles, ne? Bis sie dann ihre eigenen Songs gemacht haben.
0: Und sie durften auch nur die erste Platte aufnehmen, da wurde ihnen nämlich gesagt vom Komitee für Unterhaltungskunst, ihr könnt ins Studio gehen bei Amiga, aber mit deutschen Texten. Das war Voraussetzung. Und dann kam der erste Song, Türen öffnen sich zur Stadt, steige nicht auf einen Baum und. Nicht zu vergessen die Legende von Paul und Paula oder aus dem Film, aus dem gleichnamigen Film, geh zu ihr und oder wenn ein Mensch kurze Zeit lebt oder wenn ein Mensch lebt, das kommt alles aus der Zeit, ne?
4: Genau. Und sie haben sich auch den modernen Song mit angepasst, ne?
0: Damals ja, genau.
4: Mit TV-Show, Computerträume, alles was so elektronisch war.
0: Ja, neue deutsche sie sind Welle.
4: Immer mitgegangen, genau, immer mitgegangen. Und haben dann natürlich auch eine schöne Ballade in den 70er Jahren erstellt, die zählt vom Leben, von einer Narbe, einer gescheiterten Liebe, ach, die eine Frau nicht verkraftet hat.
0: Oh, ja.
4: Und dieser Song liegt bereits auf. Aus dem Jahre 1980.
0: Richtig.
4: Wenn ich den mal empfehlen darf.
0: Den möchte ich dir auch gerne jetzt spielen und unseren Hörerinnen und Hörern auch. Und zwar, es ist bis heute ist es so, dass Frauen in vielerlei Hinsicht drangsaliert werden, genutzt, ausgenutzt werden und vor allen Dingen nicht ebenbürtig gegenüber ihren männlichen Pendant gleichgesetzt werden. Und zwar bis ans Ende der Welt. Einer der Songs, der das so unglaublich beschreibt. Und das passierte bereits 1980.

0: Thema aktueller denn je. Es werden immer noch Frauen, leider, zu oft missbraucht. Und
1: ja, genau. Das habt ihr hoffentlich gemerkt. Also die beiden haben sich hier vor sich hin moderiert und ich durfte nicht einen Ton sagen.
0: Entschuldige bitte, wir wollten dich nicht außen vor lassen, aber wir wollten dich auch nicht diskreditieren oder auch dich nicht schneiden. Du kannst jetzt bitteschön mit deinem lieben Mann die Sache jetzt voll und ganz moderieren. Wir lassen dir jetzt die Oberhoheit.
1: Gib mal Gas. Dann fange ich mit der nächsten Band an.
0: Ja, genau.
1: Die schon Mitte der 60er gegründet wurde. Und zwar in einem ganz anderen Genre als dem, mit dem sie nachher wirklich populär geworden sind. Das war nämlich mal eine Jazzband, die sich aus den Herkunftsstädten ihrer Gründungsmitglieder zusammengesetzt hat. Nämlich ein Teil kam aus Berlin und der Rest kam aus Luckenwalde. Und da wurde dann halt mal kurz Bärluck draus.
0: Richtig.
1: Ne, also und die,
0: es kam auch, war noch einer aus Rostock dabei.
1: Genau, deswegen die Rocker von der Küste.
0: Ja, ne,
1: also genau. Das war echt ein Titel, den, glaube ich, jeder mal gehört hat.
0: Der Schlagzeuger.
1: Also, wie gesagt, sie waren erfolgreich hauptsächlich in den 80ern. 88 erfolgreich, 84 extrem erfolgreich. Zwischendurch hatten sie mal den Ruf einer Metal-Band, wobei ich sie nicht ganz Metal nennen würde. Nee, für mich Hardrock. Ist das eher so ein bisschen Hardrock. Genau, ne, also hatten einen ganz Teil erfolgreiche Titel, haben sich leider 93 aufgelöst. Aber wie das so ist mit dem Auflösen, sie tingeln immer noch.
0: Hartmut Renker, der Schlagzeuger Hartmut Renker hat sie alle wieder zusammengetrommelt.
1: Genau. Und so konnten wir sie auch im letzten Jahr ja noch. Nee, in diesem Jahr war
0: in
1: das
0: diesem
1: ja.
0: Jahr
1: in diesem
0: das.
1: Jahr, genau. Aktuell haben wir sie nochmal gesehen.
0: Und da möchte ich jetzt gleich, weil ich genau weiß, was es heute zuhört. Uwe. Der Keyboarder.
1: Uwe Metzke, ja.
0: Genau. Der Keyboarder von Bärluck, der gegenwärtige Keyboarder, der aus Parchim kommt. Herzliche Grüße zu dir, lieber Uwe, nach Berlin. Und wir sehen uns hoffentlich alle bald wieder. Und wir glauben auch an. Wie war es noch hier? Wie heißt das Song nochmal? Ich weiß es nicht genau.
2: Glaube an dich.
0: Glaube. Bärluck. Ja, wunderbar.
2: Dem war da nichts mehr zuzufügen. Aber wenn ich noch bemerken darf, ich freue mich, diesen Titel jetzt unter Kopfhörern hören zu dürfen.
0: Weil das ist so einer von den Songs, die Ulf nicht in den Kopf gehen, nicht aus dem Kopf gehen, wo er jetzt gleich hier sinngemäß durch die Decke marschiert. Glaube an dich, 81, hier ist Bärluck.

0: Das war schon ein Brett zur damaligen Zeit. Wenn ich noch dran denke, ja. Hallo Erde, hier ist Alpha, einer ihrer ganz großen Hits. Dieser Science-Fiction-Song mit eingebauten Raketen, Raketenstart zum Anfang. Also Berluk gibt es immer noch und wir haben sie auch gesehen dieses Jahr in Neuruppin. Kann ich euch nur empfehlen oder wir drei empfehlen euch im kommenden Jahr 2026, Mitte Juni, schaut bitte mal auf den Hangar 312, diese Webseite. Es wird wieder ein Klassentreffen der Ostmusik Teil 2 geben. Live on Stage auf zwei Bühnen. Sehr zu empfehlen und richtig viele tolle Leute dort. Und an zwei Tagen, auch von der Zeit her gut gelöst, sind dort herzlich willkommen und auch preislich. Passt das gut zusammen. Ihr seid beim Eastside Marathon und jetzt kommen wir mal zur einer der härtesten Rockbands der ehemaligen DDR. Ich habe sie selber erlebt. Sie sind in den 70er Jahren durch über die Dörfer getingelt, waren auch bei uns in Eldena, in Karstedt und in Preußisch-Karstedt, so nannten wir das damals, und auch bei uns in Grabo und haben die Seele gerockt. Und sie, wie diese Band, lieber Ulf, ich weiß nicht, ob du sie noch gesehen hast, ich kann es nicht sagen, aber du kannst einiges dazu sagen, stimmt's?
1: Ja. Also die Originalbesetzung habe ich garantiert nicht mehr gesehen,
0: nee.
1: Aber wir haben schon ein paar Künstler von denen auch spielen sehen, wo du es gerade angesprochen hattest. 1963 wurden ja die Klosterbrüder von Studenten als Amateurband gegründet. Damals hießen sie noch Big Town Boys, was ja dann auch wieder aufgestoßen ist. Ja. Ne? Und im Laufe der Zeit wurde die Gruppe zu einer der härtesten Rockband der DDR, was du ja gerade angesprochen hast. Und sie hatten auch Vorbilder, Kolosseum und Jethro Tull, kennen wir alle noch.
0: Jethro Tull.
1: Auch das?
0: Ja.
1: Ist ja eine Ostsendung, da kann man ja auch mal
0: jetzt
1: kann man ja auch mal aussprechen.
0: Jetzt haben wir, ne? die Hörer als Lacher auf unserer Seite.
1: Kein Problem, ich bin ja ein Ossi, ich stehe dazu. Aber wie es auch so war zu DDR-Zeit, insbesondere wegen dem Kirchenbeinamen Step End, also Klosterbrüder, sind sie auch sehr schnell wieder bei den DDR-Behörden ins Fadenkreuz geraten.
0: Genau so ist es. Ne?
1: Den Titel, den wir hier aufliegen haben, ist wirklich sehr gut.
0: Es geht auch um ein ganz, ganz, ganz trauriges Thema einer der dunklen Zeiten unserer Geschichte. Und zwar das Lied einer alten Stadt. Es dreht sich da um Weimar, ganz speziell um dieses Konzentrationslager Buchenwald und auf der anderen Seite die Stadt der Dinker, Dichter und Denker und der Ersten Republik, die Klosterbrüder aus dem Jahre 75, Lied einer alten Stadt.

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1: Ah, wir sind mittlerweile richtig schön angekommen in dieser Sendung. Mittlerweile senden wir 3 Stunden. Wir haben es kurz nach 19 Uhr und die Zeit vergeht bei uns wie im Flug. Ich weiß nicht, ob es euch so geht. Genug Süßigkeiten haben wir hier stehen hier. Ne? Also Daniela hat so was Wunderschönes an Knusperflocken hier, dann Gelee-Bananen.
2: Ich esse die aber nicht alleine.
1: Nein, wir helfen auch kräftig mit. Wir sind mit dabei. Ne? Also Verpflegung ist ganz wichtig, auch im Feldlager von Radio Nordsee International und der Satzzentrale Retro am heutigen Tage. Und jetzt, denke ich mal, kommen wir zu einem Klassiker. Ulf hat sich da richtig intensiv drauf vorbereitet. Da hat er nämlich gar keine Ahnung von. Doch, nein, er muss nebenbei auch die ganzen Anfragen hier auf seinem Schmalzfon beantworten, was hier alles so reinkommt. Aber lieber Ulf und liebe Daniela, Horst Krüger sagt euch was, ne? Oder?
3: Ja, ja, so ein bisschen, ne? Unbedingt. Ja. Also, Horst Krüger, den Song, den wir drauf haben, gleicht einer Sinfonie.
1: Ja, ist es.
3: Ne? Ist dazu zu ordnen, den Hardrock. Viele Bands haben sogar mitgespielt oder viele Künstler.
1: Ja.
3: Bernd Römer,
1: genau.
3: Tamara Danz.
1: Später Silly,
3: genau.
1: Und es ist für mich einer der schönsten Songs, die so in der Zeit, also 75 entstanden sind, die angleichend waren, so ein bisschen an die großen Monumentalwerke. Zum Teil Auszüge, wo man die erkennen kann aus Deep Purple oder auch aus Uriah Heep. Und es ist ein unglaubliches Werk. Und Horst Krüger ist ja ein Multi-Instrumentalist und einer derjenigen, der auch Werbespots eingespielt hat, der Anfangsmelodien gemacht hat und viele andere Sachen mehr. Also einer der ganz großen Künstler. Und damals nannte sie sich die Band Horst Krüger Band. Und dieser Song beschreibt einfach den morgigen Montag, wenn wir dann wieder los müssen, ne?
3: Genau. Also, ja. Übrigens gab es diesen Song auch auf Englisch.
1: Den gab es auf Englisch. Kannst du den auch auf Englisch singen?
3: Nö. Wir haben ja eine Ostsendung, also ja, wir machen ja eine deutsche.
1: So wie, ne? Ja, wie Jethro Tull.
3: Ja, das haben die Hörer längst schon wieder vergessen. Danke.
1: Nein.
3: Ne? Aber er wurde ja auch von Horst Krüger gemacht und er wurde auch von Lift gesungen, dieser Song.
1: Ganz,
3: ne?
1: Genau.
3: Lift hat ihn später gemacht. Und das war ja, Henry Pacholski hat ihn ja damals auch noch geschrieben.
1: Genau, so ist es. Ne?
3: Oder aufgenommen.
1: Aufgenommen.
3: Und der ist ja der 1978
1: leider. Beim Autounfall in Polen leider verstorben.
3: Ums Leben gekommen.
1: Genau. Die Tagesreise aus dem Jahre 75, die Horst Krüger Band.

0: Nun wissen wir alle, wie uns das morgen ergeht. Die Tagesreise von der Horst Krüger Band oder Horst Krüger Band. Ganz gemein. Wie es so war. Einfach nur schön. Und jetzt kommen wir in ein ganz anderes Jahrzehnt. Genau.
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0: Und zwar gehen wir jetzt in die 2000er Jahre und nicht nur bis zur Wende gab es Musik aus der East-Zeit, sondern wir spielen auch, wie gesagt, Bands, die aus dem Osten der Republik kommen. Und damit gehen erstmal ganz liebe Grüße zu meinem lieben Kollegen Wolfgang Kleinert nach Magdeburg und zu Gesine auch in Magdeburg, die hoffentlich heute Abend auch zuhören. Und es dreht sich auch um eine Band aus Magdeburg. Nicht? Entweder man liebt sie, man sagte man damals, oder man hasst sie, nicht? Oder wie war das, Ela?
3: Ja, ja, also ich glaube, das ist ein Titel, den jetzt von unseren Zuhörern gerade niemand erwartet hat.
0: Nee, den erwarten sie
3: nicht. Also den erwarten sie überhaupt nicht. Wir haben ja auch darüber diskutiert, ob wir den mit ins Programm nehmen und haben dann einfach gesagt, der Vollständigkeit halber.
0: Ich muss auch mal dazu sagen, wir haben Abende, Nächte und Tage darüber philosophiert, was wir reinnehmen heute. Ja, okay.
3: Genau, und dann haben wir jetzt eine Band aus dem Raum Magdeburg.
0: Richtig.
3: Anfang der 2000er als Schülerband in Magdeburg unterwegs.
0: Ja.
3: Und dann halt dort bei einem Auftritt 2001 entdeckt quasi. Und 2003 entdeckt, nicht 2001, sorry.
0: Mhm, genau.
3: Ja, ich will es kurz machen. Zwei Zwillinge, von denen einer jetzt mit einer mit einem Topmodel verheiratet ist.
0: Heidi.
3: Mit Heidi, genau.
0: Ja.
3: Ja, entweder man hasst ihn oder man mag ihn durch den Monsun aus 2005.
0: Genau, man muss aber dazu sagen, sie hatten 4 Nummer 1 Singles in Deutschland und haben mittlerweile von ihrer ersten Platte 1,5 Millionen Platten verkauft. Und waren in den deutschen Charts und vielen anderen Charts als mit dem Langspielplattenlabel ganz oben auf Platz 1. Es dreht sich ganz einfach um Tokyo Hotel und durch den Monsun. Viele Bands in den 60er Jahren wurden auch verteufelt von ihren Eltern, von ihren Großeltern. Das hört man, kann man nicht hören, das will man nicht hören. Und ich glaube, wir sollten respektabel sagen, wir haben im Jahre 2000 und 2003, 4, 5 gab es auch diese Meinungsäußerung der Älteren, aber die Kids haben sie damals geliebt. Durch den Monsun, Musik aus Magdeburg und hier ist ganz einfach für euch Tokyo Hotel.

Ich denke mal, das passt hier rein in diese Eastside-Sendung. Musik aus von der Eastside, aus Magdeburg, Tokyo Hotel und durch den Monsun. Es gibt ja natürlich auch viele, viele junge Hörer, die das gerne mal hören wollen oder damals ausgeflippt sind. Aus England waren es die Backstreet Boys oder NSYNC, wo die reihenweise umgekippt sind. Und bei, das war genauso damals auch bei Tokyo Hotel. Kehren wir mal zurück zu einer Band aus Dresden, die mittlerweile nicht nur Prog-Rock, sondern auch ganz normalen Rock gemacht hat und viele andere Sachen, auch ein bisschen poppige Musik gemacht hat, aber die durch ihre großen Werke, Bilder einer Ausstellung oder die Sixtinische Madonna große Lebenswerke geschaffen hat. Es dreht sich ganz einfach um die Dresdner Band Elektra. Alles studierte Musiker an der Musikhochschule und es ist für immer ein bleibendes Erlebnis, diese Band zu hören. Wir haben sie nachher nochmal, ein bisschen später mit ihrem großen Monumentalwerk, gemeinsam mit zwei anderen Bands. Aber Elektra ist eine maßgebende Band, die damals die Eastside geprägt hat, den Osten geprägt hat. Und ich habe einen Song rausgesucht aus ihrem späteren Schaffen, aus ihrem späteren Schaffenswerk aus dem Jahre 1986. Elektra, Augen der Sehnsucht. Ein traumhaft schönes Stück Musik aus der Eastside.

0: Unser Thema heute, Power from the East Side und DT64 war damals maßstabgebend und führend hier aus Berlin damals, aus der Lepra-Straße, so hieß das, glaube ich, das Studio. DT64 wird schmerzhaft vermisst, nicht nur im Osten, sondern auch bei vielen Leuten im Westen. So, und ihr beide, ich starte mal ein kleines Musikbett unten drunter.
1: Genau, wir haben jetzt eine Band, die sich auch Ende der 70er gegründet hat, also 78, um genau zu sein. 78, wo man sagen muss, alle Achtung, weil die haben sich 1979 ihrer Einstufung unterzogen. Das war in der DDR ja das System, was professionelle Musiker durchlaufen mussten.
0: Da saßen auf der einen Seite alte Männer und
1: genau, das war das, was wir vorhin gehört haben, ja. Als wir Renft kurz hatten, auch so eine Kommission, die dann beurteilt hat, ob die Musiker theoretisch in der Lage sind, Musik zu machen und und auch künstlerisch. Ja. Und die Band hat gleich welche Stufe gekriegt, Ulf?
0: Sonderstufe.
1: Die Oberstufe. Die Oberstufe. Also ja. Es gab die Grundstufe, die Mittelstufe, die Ober- und dann die Sonderstufe.
0: Das ist sehr erstaunlich.
1: Und gleich beim ersten Mal schon die Oberstufe zu kriegen, das ist natürlich enorm.
0: Ja.
1: Hieß dann, dass sie je Musiker 6,50 Mark pro Stunde verdienen konnten. Enormes Vermögen. Ja, aber so richtig Gesicht hat die Band für mich erst 81 gekriegt.
0: Ja.
1: Genau. Als einer der für mich bis heute immer noch besten Sänger des Ostens dort eingestiegen ist, nämlich Mike Kilian. Der hat immer noch eine gigantische Stimme, finde ich. Also
0: da fegt ein Tornado durch das Zelt oder von der Freilichtbühne runter, ja. Der haut alles weg und das mit über 60 Jahren, weit über 60
1: das
0: Jahren.
1: Das ist wirklich genial. Naja, zu Anfang haben sie so ein bisschen Musik gemacht, naja, so ein bisschen Spaß, neue deutsche Welle mitgeschwommen, ne Ulf?
2: Aber sie richteten praktisch auch ihre Texte direkt an die DDR-Jugend,
1: ja.
2: Ne, die das Lebensgefühl der 80er Jahre genossen hat.
0: Richtig, und ne? Auch versteckt. Viele Sachen, ja. Viele Botschaften, wie immer, weil es anders gar nicht ging, hier zu verstecken. Ja. Genau. Mhm.
1: Obwohl für mich war das alles so ein bisschen, ich fand die erst wirklich richtig gut, dann Ende der 80er. Ne? Also
2: mit Bonbons und Schokolade, das wirkte so ein bisschen sehr junges Publikum.
1: Mhm. Ja. Ne?
2: Das wirkte war, so ein bisschen.
1: Ja.
0: Wir waren damals auch noch jünger.
2: Deswegen haben wir es wahrscheinlich auch gehört.
0: Genau.
2: Das war ja auch in den Hitparaden oder Tipparaden, war das hoch angesehen, dieser Song.
1: Ja.
2: Da haben wir mitgesungen.
0: Und es gibt sie immer noch.
2: Was ja auch nicht so selbstverständlich war. In ihrer Laufzeit haben sie sich auch mal öfters aufgelöst.
0: So, das ist wie üblich.
2: Das war dann bis 2005, war dann mal Ruhe. Dann waren sie in der Vorband bei den Prinzen, weil die Prinzen mal eins angefragt haben, ey, könnt ihr das mal bitte machen? Haben sie dann auch gerne gemacht. Und 2015 meinten dann die Bandmitglieder, die Luft ist raus, keine Ideen mehr da. Ist sehr gut gemeint, wenn man keine Ideen hat. Und die Luft ist raus, ist besser, man hört selber auf, als das andere mitkriegen und einem das sagen. Aber danach gab's noch haben sie sich gesagt, wir machen noch ein Abschiedskonzert. Und das hat ihm wohl so viel Spaß gemacht. Das war der Auslöser dafür, wir machen einfach weiter. Und deswegen haben wir das Glück, dass sie noch da sind.
0: Und wir haben zwei Songs aus zwei unterschiedlichen Zeiten.
1: Genau.
0: Einmal
1: aus dem Jahr 1988, Mich zu lieben.
2: Und aus dem Jahr 2012, Rockhaus Blutrot, wo ich auch sehr stolz bin, die Kopfhörer wieder aufzuhaben.
0: Macht das. Setzt euch Kopfhörer auf, die beiden haben sie auch auf dem Kopf und freuen sich. Hier ist Rockhaus und Mich zu lieben und Blutrot. Und der Lehrerin Dirge, Mike Kilian an der Stimme.

0: Asche zu Asche, Staub zu Staub. Ja, wunderschön. Wenn man dran denkt, der Text Mich zu lieben, das ist auch ein Song, den könnte man heute genauso einspielen. Das heißt also, diese wahrscheinlich auch durch diese Empathie gegenüber jüngeren Leuten und älteren Leuten, das Gespräch zu finden und einfach mal wieder das Handy wegzupacken oder auch zum Beispiel die Spielekonsole zur Seite zu legen und wieder mal miteinander zu reden. Das ist heutzutage äußerst kompliziert und Ulf hat auch einen Gedanken dazu. Ne?
1: Da sieht man einfach oder man hört einfach, wie zeitlos doch schon die Musik war.
0: Richtig. Ja? Und vor allen Dingen, man muss sich mal vorstellen, dass von 1988, dass er Autos aufgebrochen hat in der ehemaligen DDR, das zu singen vor allen Dingen oder Parkbänke anzusägen, das war schon äußerst krass und das hätte natürlich auch vollkommen nach hinten losgehen können. Aber sie haben es gelassen, weil der Dampf unter dem Deckel immer größer wurde. Und der Dampf unter dem Deckel stieg natürlich auch, wie es dann diese Band gab, die sich benannt hat. Und zwar, der Begriff Panko ist nicht nur ein Begriff der Band oder der Name einer Band, sondern in den 50er Jahren war es der westdeutsche Schmähbegriff für das DDR-Regime. Da wurde in den Kommentaren immer über Panko geredet und nicht über die DDR oder sonstigen. Und demzufolge, halt, das war schon provokativ, dass sie sich diesen Song, diesen Namen gegeben haben. Und zur Geschichte, glaube ich, kann Ulf da ein bisschen was erzählen. Ne?
1: Zu ja, Panko. In dem Wort Panko kommt ja auch das Wort Punk vor.
0: Okay.
1: Und das ging ja schon mal wieder gut los. Das war wieder nichts für unsere Kulturfunktionäre.
0: Nee, gar nichts. Ne?
1: 1982 erschien dann die erste Single, die mit dem Titel Inge Pawlecik. Das habe ich sogar. Und ein Jahr später wurde Kille Kille dann veröffentlicht. Also sie haben auch ihre Platten gemacht.
0: Ja, genau. Sie durften produzieren bei Amiga.
2: Ja, die durften. Was sehr verwunderlich war bei den Texten.
0: Ja, ne? Bei den Texten sowieso. Mhm. Weil André Herzberg auch so etwas sehr provokativ war und die Band da auch voll mitgezogen hatten. Also ich stelle sie auch in die Reihe der provokativen Bands und der ehrlichen Bands, die wir einfach was wollten damals, ne? Mhm. Ja, und jetzt haben wir einen rausgesucht aus der Zeit. Und zwar, das widerspiegelt auch so ein bisschen das Großstadtleben oder das Leben in den Städten zur damaligen Zeit. Manchmal ist es so unglaublich langweilig gewesen, weil das kulturelle Angebot gesteuert war in jedweder Hinsicht und man diese freie Entfaltung gar nicht hatte. Oder wie war das, Ela? Hast du das auch so empfunden damals als junge Menschen?
2: Naja, das war... Also zu Anfang war das alles okay und je älter du wurdest, umso mehr hast du das System ja hinterfragt, ne? Und
0: ja, ja.
2: Hast dann halt festgestellt, ja, ist zwar alles gut und schön, kannst mit der Welle mitschwimmen, dann ist alles gut, aber sobald du mal die Nase raus

0: ausgestreckt hast in eine andere Richtung, dann gab es schon Probleme. Deswegen ist es für mich so verwunderlich, dass Panko mit den Texten wirklich so weit gekommen ist und auch Platten veröffentlichen konnte.
1: Die haben auch klipp und klar gesagt, draußen sind unsere Fans, und das konnten sie nicht mehr wie in den 70er und 60er Jahren machen, dass sie die Bands einfach weggesperrt haben und gesagt haben, Schluss, Berufsverbot, das hätte eine Schwelle der Entrüstung hier gegeben. In den 80er Jahren wurde es dann Gott sei Dank schon immer etwas weicher. Und aus dem Grunde haben wir jetzt beide, oder wir drei, keine Langeweile. Aus dem Jahr 88, hier ist für euch André Herzberg und Panko.

0: der ganze Song widerspiegelt auch so ein bisschen im Text die damalige Zuständigkeit in der Zeit, wenn man wirklich mal Freizeit hatte und ähnliches mehr. Und aus diesem Grunde die Langeweile von Pankow. Soul hatten wir schon mal so ein bisschen was heute, ne? In der Richtung. Was war das noch? Kannst du dich da noch dran erinnern? Es war ganz zum Anfang. Ja, ein bisschen lange her, Ulf, nicht? Aber gut. Denn
1: man muss nicht immer nach hinten gucken, man kann auch nach vorne
0: gucken. Wir gucken nach vorne. Und wir
1: genau.
0: gucken auf eine Band, die auch fasziniert, die, ich hätte beinahe gesagt, sie könnten so ein bisschen in die Schiene Funk und Soul der großen Bands aufsteigen, sind aber hier groß geworden.
1: Das ist sogar die richtige Schiene. Funk und Soul, gerade Soul, wurde ja in der DDR auch sehr groß geschrieben, wurde auch gemocht von unseren Kultur. Leuten.
0: Komischerweise.
1: Ja, weil, das ist ganz einfach, Soul ist ja letztendlich in den 55er Jahren, 1955 so entstanden. Und zwar entstand ja aus rhythmischen Blues und Gospel.
0: Ja.
1: Und es war ja diese, ich will nicht sagen schwarze Musik, aber es war die Musik.
0: Es war so Detroit, Motown Sound.
1: Genau, die von einer guten Welt geträumt haben, besinnen dich auf das Gute und sowas haben die ja immer gesungen. Mhm. Und deswegen ist die Modern Soul Band auch gut darauf eingestiegen. Die Modern Soul Band, die wollte auch wirklich Soul machen. Sie wollte kein Beat.
0: Ach guck.
1: Ne, genau, sie wollte kein Beat. Und das hat nichts damit zu tun, dass jetzt gerade das Kulturministerium Soul anerkannt hatte. Das hat damit nichts zu tun gehabt.
0: Also
1: das
0: muss man ganz deutlich
1: glückliche
0: sagen.
1: Umstände, kann glückliche man sagen. Umstände.
0: Ja, genau. Ne,
1: und deswegen sind sie auch die Jahre gut durchgekommen. Und sie hatten ja quasi auch nach der Wende keine Pause.
0: Nee,
1: die gibt es heute noch. Sie sind 57 Jahre jetzt mittlerweile im Geschäft.
0: Gott, der gerecht.
1: Und haben sehr viel gute Musik gemacht. Richtig. Das kann man nicht anders sagen.
0: Und das beweisen wir jetzt mit dem nächsten Song.
1: Genau, sie haben viele Bläser in ihren Liedern und natürlich auch den aufgesetzten Bass. Und das bringt den Wumms in den Song.
0: Richtig.
1: Und deswegen hören wir jetzt schön den Berliner Song von der Modern Soul Band aus dem Jahre 1985. Bitteschön.
0: Wie schön. Sehr wohl, euer Hochwürden.

0: ein schöner Fender-Bass war es gewesen, was du eben gerade gesagt hast. Richtig, der Bass-Groove hinten drunter und dann Funky Soul, einfach nur schön gemacht. Im Eastside-Marathon aus dem Studio 3 in Zierzo von Radio Nordsee International, gemeinsam mit der Satzzentrale Retro und auf 107.3 in Hilversum mit Daniela und Ulf Benöhr und ich bin Wolfgang Mickelburg. Wir drei bestreiten seit 16 Uhr diesen Marathon quer durch den musikalischen Gemüsegarten, den es gab auf der Ostseite. Und ich glaube, es gibt viele tolle Beispiele, nicht nur textlich, auch stimmlich, sondern auch vom Arrangement und auch von der Abmischung der Songs, die richtig gut gemacht wurden in den über 60 Jahren. So unter anderem der Klassiker schlechthin von einer Band, die 1972 von Fritz Puppel und Klaus Selmke gegründet wurden. Leider leben beide nicht mehr. Fritz ist verstorben und auch Klaus Selmke, der legendäre Schlagzeuger der Band City. Das tut uns zwei Typen, zwei einmalige Typen, die es gab zur damaligen Zeit. Und City hat sich noch nie den Mund verbieten lassen. Und zu der Platte könntet ihr, glaube ich, auch einiges sagen jetzt. Da gibt es viele schöne Episoden um diese Platte. Lieber Ulf, sprich mit mir jetzt bitte. Ganz genau, ja.
1: Na, erstmal wollen wir mal vorwegnehmen, dass wir auch dieses große Glück hatten, mit Fritz Puppel auch selber zu sprechen. Wir waren auf dem Konzert.
0: Okay.
1: Wir haben ihn ja sehr oft gesehen.
0: Ja.
1: Und dem Fritz Puppel, dem ist sogar aufgefallen, dass wir sehr textsicher waren. Das war nämlich in Lupuslust in der Stadthalle.
0: Mhm.
1: Da hatten wir in der ersten Reihe unsere Plätze. Nachher zum Schluss haben alle gestanden. Und wir konnten mit denen reden. Und sie waren auch sehr bescheiden so als Menschen. Sie kamen runter, sie haben mit uns gesprochen. Also keine Star-Allüren, wie übrigens auch bei Rockhaus, alles bescheiden.
0: Ja.
1: Und das sind dann schon mal Erinnerungen. Klaus Selmke sah damals schon nicht so gut aus, hat aber weiter getrommelt. Und wenn sowas dann passiert, dass beide sterben mal, das geht dann schon mal so ein bisschen an die Haut. Und leider ist es ja dieses Phänomen, dass unsere ganzen Oststars auch alle älter werden.
0: Ja.
1: Und dass wir uns damit abfinden müssen, dass wir einige die nächsten Jahre verlieren.
0: Richtig. Und City hat doch damals ihre große Abschiedstournee gemacht.
2: Da waren wir sogar dabei. Also wir waren beim allerletzten Konzert dabei in Berlin.
0: In Berlin wart ihr?
2: In der Mercedes-Benz Arena. Ja, also es war schon...
1: Dann gab es die Laudatio noch für Klaus Selmke.
2: Hm,
1: und genau. Da muss man mal sagen, Hut ab vor Toni Kral, dass er diesen Abschiedssong für Klaus Selmke so gesungen hat. Alle Achtung.
0: Nach so vielen Jahren.
1: Ja, so. Genau. Jetzt wollte ich dich aber nicht unterbrechen, jetzt habe ich deine Frage vergessen.
2: Wir haben den einen Titel, diesen einen Titel, den wir rausgesucht haben, den jeder kennt und der auch immer der Kracher ist auf jeder Veranstaltung, weil jeder irgendwie mitsingen konnte. Und man muss ja sagen, so richtig populär ist der Titel eigentlich im Westen geworden und nicht im Osten.
0: Ja, ne? Doch.
2: Also,
0: na doch.
2: Ja,
0: na doch.
2: Auch, aber sie hatten, was den Verkauf der Platte anging, ja deutlich mehr Erfolge im Westen, wo es unter vorgehaltener Hand der Bordell-Song schlechthin war.
0: Ja, genau.
2: Und der ist ja sogar, das war dann die längste Single, die damals existierte, ich glaube 17,5 Minuten.
0: 17,5 ist das ganze Stück, das
2: 17,5 die Minuten. Und hat sogar in Griechenland Gold gekriegt,
0: richtig.
2: Also eine goldene Schallplatte in
0: und
2: Griechenland.
0: Und in der alten Bundesrepublik.
2: Und man kriegt wirklich so unterschiedliche Prägungen, also das ist echt ein Titel,
0: richtig.
2: Den man nicht nur als Amiga-Auflage bekommt.
0: Und das kommt noch eins hinzu, diese Platte konnte auch nur nicht mehr als 100.000 Mal bei uns verkauft werden. Da war die Limitierung dann wieder da.
2: Richtig.
0: Da fehlten die Rohstoffe für die Platte. Und das Kuriose ist, das ist ja das Verrückte, Georgi Gogov bat damals Helmer Fedorowski, dieses Stück mal aufzunehmen, unter der Bedingung nur für den Eigengebrauch, um das nur für den eigenen Gebrauch zu nutzen, am Fenster. Am gleichen Tag ging Gogov dann zum Redakteur der Beatkiste und bat ihn, den Titel im Rundfunk zu spielen. Nächsten Tag oder Tage später, kann man sagen, stürmten die Hörer, die es gehört hatten, die Plattenläden. Volles Rohr, ohne Ende. Und schon war ein Hit für die Ewigkeit geschrieben. Und wir spielen ihn euch in der Long Special Version. Hier sind Klaus Selmke, Toni Kral, Fritz Puppel und Georgi Gogov. Hier sind City am Fenster.

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1: Es ist so wunderschön, es ist so klasse, wenn man diesen Song wieder mal hört und einfach nur genießen kann, City am Fenster. Und dann haben sie sich ja leider aufgelöst und dann hat aber Toni gesagt, ich mache trotzdem noch weiter. Und es gab mal einen Song von City, die Kings vom Prenzlauer Berg. Das war eine auf der allerersten Platte drauf. Und Toni hat sich gesagt, ich mache jetzt die Band auf und die nennt sich jetzt Toni Krall und den Kings. Kings mit X hinten geschrieben, vom Prenzlauer Berg. Also das ist eine ganz neue Aufnahme aus dem Jahre 2025, die wir euch jetzt gerne vorstellen möchten. Also es geht immer weiter. Und dann natürlich das ist was fürs Herz für mich. Und zwar auch, weil ich diese Frau unheimlich verehre. Und als Musikerin, als Mensch und auch als Künstlerin. Es geht um Silly und Tamara Danz. Sie hat so unglaublich viel für die Rockszene und die Musikszene im Osten damals gemacht und leider viel, viel zu früh verstorben. Und es gibt Gott sei Dank Silly immer noch. Mittlerweile hat Julia Neigel den Gesangspart übernommen und wir können nur sagen, es wird nie Tamara sein, aber Chapeau, was Julia Neigel auch live performt auf der Bühne und Uwe Hasbecker und wer ist noch dabei, da muss ich jetzt überlegen. Auf jeden Fall die gesamte Band, exzellent, wir haben sie gerade live erlebt in diesem Jahr, unheimlich schön. Zwei Songs haben wir schon mal jetzt besprochen und also genauso war es von Toni Krall und den Kings vom Prenzlauer Berg und dann Silly, so eine kleine Frau aus 85 und zwei Songs möchten wir euch natürlich auch nicht vorenthalten und ich glaube, jetzt könnt ihr viel mehr sagen als ich dazu.
2: Naja, als nächstes haben wir dann eine Band, Mädchenschwarm schlechthin aus den 80ern, eine Band, die sich Ende der 70er als Schülerband gegründet hat und eigentlich gute Musik gemacht hat, viel Police nachgespielt hat in ihrem Repertoire und aber nie so richtig zu Potte kam in der DDR. Irgendwie waren sie immer vergessen. Und wie das so ist, eine Band, wenn man in Berlin sich bewegt hat, dann kam es auch so, dass ausländische Fernsehsender dort mal Reportagen gedreht haben. Und so ist, also die Mitglieder von Jessica, das ist die Band, um die es sich jetzt dreht, haben irgendwo eine englische TV-Crew aufgegabelt und haben die einfach mit in ihren Probenraum geschleppt, mehr oder weniger, und die haben die eingebaut in eine Dokumentation. Und so kam es dann, dass sich das ganze Ding gedreht hat und in der DDR natürlich keiner das verknusen konnte, dass eine kultige Band im nicht deutschsprachigen Raum bekannter war als zu Hause und so wurde es dann gefördert immer weiter und ich meine Tino Eisbrenner mit seinem Käppchen, was er immer trug und ja, der Wallemähne natürlich der Mädchenschwarm schlechthin und wir haben rausgesucht von Jessica Bring mir die Sonne aus dem Jahr 1986. Genau.
1: Und damit Ihnen ganz liebe Grüße nach Coswig zu Mike und Regina, weil Mike mag diese Band unheimlich gerne.
2: Kann ich verstehen.
1: Ja. So, einen hast du jetzt noch auf der Uhr, mein Lieber.
3: Jawohl, ich habe auch nur einen. Und zwar eine Band, die auch den gleichnamigen Titel hat, nämlich Rosa Lilly. Und die Gruppe Rosa Lilly wurde ja gegründet von den Pudis Söhnen, nämlich Andy Bill war der Sohn von Vater Dieter Bill und Hendrik Röder war der Sohn von Vater Peter Meyer, der bei den Pudis das Keyboard gespielt hat.
1: Genau.
3: Und 1985 wurde dann auch diese Band gegründet. Sie ging aus der Schülerbands Marathon und Mede hervor. Rosa Lilly, von den Lesern sogar, des Jugendmagazins Neues Lebens. Das war ja das Magazin.
1: Das müssen wir unseren Hörern sagen. Es gab wenige Jugendmagazine, aber das Neue Leben wurde sehr gerne gelesen. Eine Jugendzeitschrift aus der Eastzeit.
3: Es wurde auch gerne geguckt, weil da war ja ein Schwarz-Weiß-Bild drin.
2: Genau.
1: Ja, gut.
2: Ein Aktbild.
1: Ein Aktfoto, genau.
3: Na, auf jeden Fall wurde sie da als beste Nachwuchsband ausgezeichnet. Und ihr Song Rosa Lilly konnte auch in den Wertungssendungen der DDR beste Platzierung erreichen. Sogar am Ende der Jahresauswertung in dem Jahr 1986 landeten sie sogar auf Platz 6 und das will schon was heißen.
1: Und dann mit dem Song Rosa Lilly, genau.
3: Genau.
1: So, vier Songs am Stück gibt es auch selten bei uns. Toni Krall, Silly und Tamara Danz, Jessica und Rosa Lilly und dann lasst euch einfach verwöhnen von dieser unglaublich schönen Musik. Also es war vieles grau in grau, aber die Musik stach manchmal sehr, sehr hervor. auf Radio Nordsee International und der Satzzentrale Retro.
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0: Nicht traurig sein, wir sind immer noch da. Wir haben euch nochmal vier Songs am Stück ein wenig Ruhe gegönnt zum Hören mit Jessica, Rosalilli, Zilli und Tamara Danz und Toni Kral und seine neue Band. Ihr seid immer noch dabei beim Eastside Marathon aus dem Studio 3 in Zierzow von Radio Nordsee International gemeinsam mit der Satzzentrale Retro. Und Daniela hat mir jetzt was zu erzählen. Möchte gerne was sagen. Ja, bitte
1: schön. Ja, ich will gerne was zum nächsten Titel sagen. Ein Titel, den bestimmt auch jeder von euch kennt. Jeder. Ja. Stammt auch von einem Autodidakten. Michael Barakowski, geboren 54 in Berlin, hat ursprünglich mal Koch gelernt, hat sich dann das Gitarrespielen selber beigebracht und während seiner Armeezeit, damals noch, hilf mir mal, 18 Monate, ne?
0: Ja,
1: Grundwehrdienst in der DDR, war ihm wohl ein bisschen langweilig, hat dann angefangen zu komponieren und zu texten.
0: Also hatten wir schon mal, wir haben eine Damenmaßschneiderin.
1: Genau.
0: Die,
1: und jetzt haben wir einen Koch. Jetzt haben wir einen Koch. Also ich bin immer für die außerhalb der Kunst zuständigen,
0: Ja.
1: Naja, auf alle Fälle hat er sich dann nach seiner Armeezeit auch an der Musikhochschule beworben und ist natürlich prompt abgelehnt worden. Aber wie das so ist, hat nicht aufgegeben, hat als Kraftfahrer gearbeitet, als Bote gearbeitet, kam dann irgendwie zu Karat, hat da ein bisschen Tontechnik gemacht und hin und her. Und schlussendlich hat er 79 seine erste eigene Band gegründet. Und das war dann die Gruppe Perl. Die haben Konzerte angefangen, 81 haben sich nochmal umbesetzt und so weiter.
0: Ja, wie das so üblich war
1: damals. So hin und her und haben dann auch über FDJ-Festivals und so weiter dann auch Auftritte im Ausland bekommen. Und haben aber ihren Titel 84, 85, den, um den es jetzt geht, veröffentlicht. Haben niemals damit gerechnet, dass der so erfolgreich wird, waren in Ungarn auf Tour und sind dann völlig davon überrascht worden, dass in der DDR ihr Titel auf Platz 1 gelandet war. Also haben es eigentlich gar nicht mitgekriegt.
0: Ja, weil es auch ein toller Text ist.
1: Und wie heißt der Titel?
0: Zeit, die nie vergeht.
1: Genau, aus 1985.
0: Dann wollen wir mal loslegen. Einfach schön. Michael Barakowski und Pearl.

0: Zeit, die nie vergeht. Das trifft auf uns zu, dass wir auch meist manchmal die Zeit ein bisschen sinnlos nutzen, aber meistens sehr sinnvoll, würde ich sagen. Also wir machen da schon das Richtige. Und wir freuen uns, dass so viele Leute heute eingeschaltet haben bisher. Vielen, vielen Dank, dass ihr bei uns reinhört in unser Programm, in unseren Eastside-Marathon. Es ist keine Hitparade, es ist eine Zeitreise, die mal in die 60er, mal in die 70er, mal in die 80er bis 2025 ging am heutigen Abend. Und wir haben noch anderthalb Stunden Zeit, noch einiges vorzustellen. Es fehlen ja auch noch so ein paar Songs aus eurer Sicht wahrscheinlich. Und es sind auch noch einige dabei, die ihr bestimmt gar nicht kennt. Oder ich möchte jetzt nicht irgendwas klugscheißerisch hier jetzt sagen, sondern ich möchte nur sagen, dass viele Bands, die in den 80er Jahren hier in der ehemaligen Eastside oder im Osten des Landes gespielt haben, doch gar nicht so auf dem Radar sind. Bei den vielen Hörern, weil sie damals einfach nur hier große Stars waren oder gute Bands und in anderen Regionen gar nicht gehört wurden. So unter anderem auch Amor und die Kids. Ich glaube, da kennt ihr beide sehr viel davon, ne?
1: Ja, genau, ja. Da waren wir auch schon auf der Welt. Und zwar Amor und die Kids wurden ja 1985 gegründet. Und zwar von Tobias Künzel, den kennen wir alle.
0: Ah, die Prinzen.
1: Und von, genau, werden wir ja auch noch ein bisschen was hören. Und Amor und die Kids, der Name entstand ja eigentlich durch Geigelei. Denn bei einem Südrock-Bandtreffen, bei dem unter anderem gab es ja das DDR-Getränk, was wir noch alle kennen, den Wermut.
0: Wermut, ja.
1: Und dieser Wermut hieß Amor. Ich glaube, das war auch mein erstes alkoholisches Getränk, was ich schon damals mal trinken durfte. Ja, hat gar nicht mal so schlecht geschmeckt und war ja bitter und Bitterstoffe sind ja gesund,
0: sagt man ja.
1: Ne? So wurde das sich so hingemogen.
0: Ja, ja, okay.
1: Und dadurch kam dann der Name. Amor und die Kids.
0: Der zweite Song.
1: Der Titel

0: ist ja auch so.
1: Das war eigentlich ein Titel, der so hart an der Grenze war, weil Schlüsselkinder gab es ja offiziell zu DDR-Zeit nicht, obwohl wir alle wussten, wir sind nach der Schule mit dem Schlüssel um den Hals nach Hause gegangen, weil unsere Eltern einfach arbeiten müssen.
2: Auch in Bezug auf mich zu lieben, genau dasselbe.
1: Genau. Also NO55, um es ganz kurz zu machen, Georgi Gogov, allen bekannt von City als der Geiger dort, und Piddy Piatkowski, gegründet 81, haben unheimlich viel Musik gemacht, bis Ende der 80er Jahre, meine ich. Ja, genau. Dann, wie überall, dann kam die Wende, aber wir haben sie in diesem Jahr auch nochmal gesehen als Reunion. Genau. Haben tolle Stimmung gemacht, war cool. Wir haben Schlüsselkind aus 88.
2: Richtig, zweimal 88, Amor und die Kids und NO 55.
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0: Ja, ein Schlüsselkind. Und?
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0: Genau so tun wir das. Genau. Der ist Marathon. Eine und eine Viertelstunde haben wir noch vor uns. Und wir kommen jetzt zu einem vielleicht etwas anspruchsvollen oder auch manchmal sehr heikleren Thema. Es geht um Deutschland allgemein. Das kann man nur vielfältig sehen. Man kann es interpretieren als ganz normalen Song auf der Gitarre. Man kann ihn auch rockig machen. Und der Text natürlich variiert von Künstler zu Künstler. So, und da ist eine Band, die wurde relativ spät gegründet. Und zwar 1985 ging es los. Da hat der berühmte, den wir schon gehört haben, Tobias Künzel, nicht? Gemeinsam mit Sebastian Krumbiegel mehr Musik gemacht. Und die haben sich gesagt, wir könnten ja mal eine Band gründen. Und wie ging das denn weiter? Wo haben die eigentlich vorher alle ihre Ausbildung bekommen? Wisst ihr das noch?
3: Alle beim Thomaner, ne? Also es
0: ja, und Kreuzchor auch.
3: Kreuzchor
0: und Thomanerchor, genau. Und das waren Sebastian Krumbiegel, Tobias Künzel, Wolfgang Lenk, Jens Sebner, dann Henry Schmidt, Matthias Dietrich und Alexander Ziemer. Das sind die
3: Prinzen.
0: Prinzen, genau. Also A Cappella, ganz großes Kino, sehr erfolgreich in Deutschland gewesen und kommen alle aus der Region Leipzig, Dresden und Umgebung oder wohnen im südlichen Teil der Länder Sachsen und Thüringen. Und die zweite Band, da scheiden sich die Geister, für mich nicht, denn ich habe sie mehrmals gesehen. Ich weiß nicht, habt ihr sie schon gesehen, die Band? Nee, noch nicht, ne?
3: Nicht live.
0: Ja, muss man mal live erlebt haben. Und zwar Richard Kruspe, Schweriner. Ja. Der hat sich gesagt, er kam aus der Punk- und Rock-Ecke, er traf dann einen gewissen Herrn Till Lindemann und die beiden haben dann gesagt, ja, wir gehen mal nach Berlin und machen da eine Band auf. Und wie geht die Geschichte dann weiter? Wisst ihr das noch? Könnt ihr das noch? Ela?
3: Nee. Ach, die haben bei verschiedenen Bands, also die hatten ja 1000 Projekte, die da irgendwo im Hardrock- und Metal-Bereich sich bewegt haben.
0: Ja. Ja.
3: Hatten den US-Metal so als Vorbild, ne?
0: Ja.
3: Und haben sich beworben um Demo-Aufnahmen. Und also ein wüstes Hin und Her. Und wenn man guckt, wo die jetzt gelandet sind, also
0: das ist unglaublich,
3: es ist wirklich gigantisch. Ne?
0: Ja, dazu kam dann Paul Landers an der Rhythmusgitarre.
3: Genau, und der Schlagzeuger hier, Schneider von Feeling B.
0: Und nicht zu vergessen auch der andere von Feeling B. Und zwar Christian Flacke-Lorenz, auch von Feeling B gewesen. Und ergänzt wurde das, wie gesagt, dann durch Oliver Riedel. Und dann entstand daraus 93 entstand Rammstein. Und die haben auch in vielen Songs den Finger in die Wunde gelegt und Ulf legt jetzt auch nochmal den Finger in die Wunde.
4: Genau, das ist uns ganz wichtig, dass wir das mal rüberbringen bei beiden Titeln. Es geht ja da um Deutschland.
0: Ja.
4: Und es gibt ja mittlerweile auch Vereine, die immer meinen, die müssen irgendwie Künstler kritisieren.
0: Ja.
4: Das gibt es heute und das gab es ja früher beim Kulturkabinett genauso. Ich finde das nicht immer richtig, wie sie das machen. Zum Beispiel ist es ja bei den Liedern von den Prinzen bei Deutschland, es geht um die Gesellschaft nach der Wiedervereinigung,
0: richtig.
4: Um das Deutschland,
0: genau.
4: Um Klischees und Stereotypen. Ne, und es entstanden da auch Reaktionen, die sich ändern oder auch nicht ändern als Poprock. Und bei Rammstein ist es ja eine komplexe Auseinandersetzung mit der deutschen Geschichte.
0: Mit der Vergangenheit.
4: Sprachliche Gegensätze, ja. Genau. Und das ging ja von der Varusschlacht bis ins Nazi-Deutschland. Also da sollte man nichts verwechseln.
0: Richtig.
4: Also es sind vernünftige Titel.
0: Man sollte es einfach richtig einordnen und man muss mal richtig zuhören und dann das die ganze Sache werten.
4: Genau.
0: Das ist unser Credo, was wir da rausgezogen haben. Also die Prinzen mit Deutschland aus dem Jahre 2001 und dann Rammstein aus dem Jahre 2019 mit Deutschland, die zweite Ausgabe mit dem gleichnamigen Songtitel, nicht Songtext, sind zwei unterschiedliche. Genau, die Prinzen.

sehr nachdenkenswert. Da haben Sie in 5 Minuten im Prinzip die ganze Geschichte Deutschlands von der Varusschlacht bis in die Gegenwart dokumentiert und den Finger mal richtig in die Wunde gelegt. Die Prinzen und Rammstein, zwei ostdeutsche Bands, also im Osten der Republik, kommen, da sind sie alle geboren und groß geworden und machen auch die Musik dafür. Deswegen kommen sie auch in die Eastside rein heute. In diese Sendung, die noch gut eine Stunde für euch da ist, mit Daniela und Ulf und ich bin Wolfgang Mickelburg. Und wir haben ja gesagt, wir spielen viele große Songs, wir haben aber auch Künstler, die so unheimlich viel Hervorragendes gemacht haben in ihrer Laufbahn, aber nie so groß auf dem Tableau waren. Und jetzt reden wir mal über Gerhard Gundermann. Sagt bestimmt kaum jemandem etwas, aber Ulf weiß da mehr davon, habe ich jedenfalls die Ahnung.

0: dass Gerhard Gundermann einer von denjenigen ist oder auch Daniela. Die wissen beide was davon. Ne?
1: Das ist ja eigentlich wieder mein Genre. Ne? Ist wieder einer, der nicht typisch Musiker ist.
0: Richtig, da musst du jetzt mal uns aufklären.
1: Ja, wieder jemand, der 55 geboren, eher so Liedermacher. Mhm. Da würde ich ihn eher so hinstecken in dieser Ecke. Hat Abi gemacht, hat an der NVA Offiziershochschule studiert seinerzeit, hat im Tagebau gearbeitet, ist über diese Geschichte irgendwie zum Singeclub gekommen und hat dann so die Musik so ein bisschen für sich entdeckt, hat viele Projekte gemacht, hat Chanson-Wettbewerb in der DDR gewonnen und so weiter und so fort. Also den hat niemand so wirklich auf dem Schirm gehabt, hat unheimlich tolle Texte, hat sich sehr viel so mit auch Umweltschutz und Naturzerstörung und solchen Geschichten beschäftigt. Und ich glaube, so richtig aktuell populär wurde er erst nach der Wende, so 93, als er die Gruppe Gundermann und Seilschaft gegründet
0: richtig,
1: hat.
0: Richtig, die haben sich so wirklich, die Seilschaft, ja.
1: Die haben sich so wirklich so namhafte Künstler, hat er sich dann dazugeholt für seine Projekte. Und mir ist es erst so richtig bekannt geworden, nachdem dort Tamara Danz mitgemacht hat.
0: Richtig.
1: Ne, bei der Seilschaft. Und da habe ich mir auch dann die Platte dazu gekauft. Also so, ja. Hat aber, wie gesagt, sein ganzes Leben eher so auf der Überholspur gelebt, weil er nie Berufsmusiker sein wollte, sondern immer nebenbei noch seinen normalen Job im Tagebau gearbeitet
0: und hat. Und auch als Umschulung als Tischler, noch einen Tischler.
1: Die musste er machen, nachdem er Tagebau geschlossen hatte. Dann musste er umschulen, hat diese Umschulung leider nicht zu Ende bringen können, da er ganz plötzlich 2008 mit nur 43, glaube ich, war er zu dem
0: 43,
1: Zeitpunkt,
0: ja.
1: Verstorben ist. Und wir haben jetzt
0: ein Zeitdokument,
1: nämlich Halte durch aus dem Jahr 1988.
0: Und das Halte durch hat er leider nicht geschafft. Gerhard Gundermann.

0: So.
1: So ist das mit der Adventszeit. Erster Advent und Eastzeit-Marathon. Was für ein schöner Tag für uns alle, denke ich mal. Also wir drei haben hier richtig Spaß. Bei uns im Studio 3 in Zierzo von Radio Nordsee International. Und viele fragen sich, wo haben sie die vergessen oder kommen die überhaupt noch? Ja, wir haben sie auf jeden Fall. Wir vergessen fast nichts. Wir können zwar nicht alle spielen, wir können zum Beispiel nicht Blues und vielleicht noch Jazz mit reinnehmen, weil ist die Zeit einfach zu knapp. Und auch Punk oder auch
2: Metal
1: ist es einfach zu knapp. Die 6 Stunden reichen vorne und hinten nicht. Vielleicht gibt es ja mal irgendwann, wenn wir alle gesund bleiben, in 2 Jahren oder in 1,5 Jahren nochmal eine Ausgabe mit so etwas. Zunächst jetzt aber mal, wir haben sie nicht vergessen, zu dieser Band, die ihr beide jetzt präsentieren dürft. Ja, wer möchte denn? Ulf oder? Ja.
3: Die Band, die seit 1975 gar nicht mehr rauszudenken war aus dem Musikerleben in der DDR. Und zwar ist die deutschsprachige Rockmusikband Karat.
1: Ja, genau. Diejenigen.
3: 1975, wie gesagt, gegründet, hat aber schon im ersten Jahr bereits 10 Titel im Rundfunk produziert und die sind auch alle gelaufen und da sieht man schon mal die Leistung, die Karat gebracht hat. Und seitdem waren die auch immer aktuell mit Titeln bis zum Tod von Herbert Reilich.
1: Richtig, die prägnante Stimme von Herbert Reilich.
3: Genau, und das ging ja dann Gott sei Dank auch weiter. 2005 wurde dann bekannt gegeben, dass
1: Julius
3: bei Karat wieder mit einsteigt.
2: Cornelius.
3: Und die ganzen Rechte waren dann auch geklärt. Ja. Die hießen ja zwischendurch K.
1: Ja, weil die ehemalige Frau, die Witwe von Herbert Reilich, darauf bestanden hat, das einzuklagen. Und da gab es natürlich einen Riesenstress. Hätte die Band sich auch sparen können, beziehungsweise hätten sie alle Parteien sparen können. Es wurde eben dann letztlich entschieden, dass der Name Karat als Karat weitergeführt wird.
3: Und es ist immer schön, dass sie da sind.
2: Und genau. Unbedingt. Und also sie haben jetzt einen ganz großen Wechsel einmal durchgemacht, den haben wir auch live erlebt. Wir haben im letzten Jahr noch Karat in der Urbesetzung einmal gesehen,
1: ja.
2: Und haben dann jetzt im September haben sie wieder gesehen mit neuer Besetzung. Ist etwas anders, muss man sich dran gewöhnen,
1: ja.
2: Vom Stil her, aber trotzdem immer coole Mucke, eingängige Texte.
1: Aber ich denke mal, ja, was viele auch sagen, sie sollten mal wieder ein bisschen rockiger werden. Das haben sie leider so ein bisschen vergessen auf den neuen Platten. So ein ganz klein bisschen. Aber okay, jeder hat so seinen Geschmack und jeder findet die Texte gut oder den Sound gut oder das Arrangement. Aber wir spielen 2 Songs aus dem Jahre 79.
3: Also, wenn ich das sagen darf. Es geht einmal um eine Sommerliebe, von der natürlich nichts nachbleibt. Ist manchmal so.
1: Das kennen wir,
3: ja. Den Gewitterregen aus 1979. Und dann spielen wir eine Art Sinfonie, und zwar den Albatros.
1: Das gehört beides zusammen.
3: Gehört ja. Unbedingt zusammen. Einmal, weil der eine Titel aufhört, wie der andere Titel anfängt, und weil der Albatros wirklich eine sehr schöne Nummer ist. Sie ist sinfonisch, sie ist melodisch und auch sehr impulsiv.
1: Und sie hat auch natürlich eine riesen Aussagekraft. Genau. Steig in die Höhe und so weiter, flieg weg nach dem Motto.
3: Das
1: war ganz wichtig damals für die Leute, die dann wirklich den Drang hatten, mal rauszukommen.
3: Ja.
1: Und da haben die auch ein bisschen ein Stück weit damit geholfen, das Ganze zu machen. Der Gewitterregen und der Albatros, 2 Hits am Stück. Du wolltest noch was sagen?
3: Ja, du hast es gerade angesprochen. Das war ja auch so ein Problem für die Zensur. Das mit dem Wegfliegen. Der Albatros ist gefangen und soll sich freimachen. Mhm. War ein Problem für die Zensur. Aber, das muss ich noch ganz kurz sagen, da waren die Künstler wieder fleißiger gewesen oder schlauer gewesen, weil nämlich Pablo Neruda, was ein Schriftsteller war, aus Chile,
1: ja.
3: Der hatte nämlich ein Gedicht geschrieben über den Albatros und das haben sie dann damit angehängt und schon war die Sache wieder in Ordnung.
1: Also sind sie der Zensur dann wieder entkommen. Der Gewitterregen und der Albatros aus 79. Hier ist für euch Karat. Ja.

0: Ich neige ja manchmal auch, in Titel reinzusprechen, aber nach diesem wunderschönen Werk von Karat, sowas zu vertonen und auch in deutscher Sprache zu machen, das ist für mich schon ganz, ganz großes Kino. Oder wie seht ihr das beide? Ja. Es ist einfach nur ein melodisch schönes Lied, vor allen Dingen auch die Poesie, die da drin liegt und auch der Text. Das ist ja auch das Credo, dass alle Texte damals in Deutsch gesungen werden mussten in der ehemaligen DDR. Und viele Bands haben das nach der Wende weitergeführt und machen das heute ja auch noch. Wir haben ja schon Beispiele gehabt, mehr als genug in diesen über 5 Stunden Ist-Zeit-Marathon. Und wir können einfach nur sagen, es ist nicht die schlechteste Zeit gewesen, diese Musik zu hören, diese Musik, die gemacht wurde. Denn man musste immer mit einem zweierlei Maß messen. Auf der einen Seite musste man Platten verkaufen, beziehungsweise musste in die Öffentlichkeit, dass man wahrgenommen wurde, musste Geld verdienen und auf der anderen Seite aber auch so zu sich ehrlich bleiben und ganz ehrlich auch Sachen an den Mann und an die Frau zu bringen, die dann im Volk damals auch verstanden wurden. Und das musste manchmal ganz doll verklausuliert werden, denn das Komitee für Unterhaltungskunst bzw. Amiga oder auch die Kulturobmänner haben damals fürchterlich aufgepasst. Es könnte ja was in die Hose gehen, obwohl 88, 89 war nachher dann wirklich Schluss mit diesen Restriktionen und man hat versucht einfach die Bands machen zu lassen. Und sie sind auch ein Teil des dafür, dass den Leuten Mut gemacht wurde zur damaligen Zeit. Eine Band haben wir noch ganz vergessen heute, und zwar, das sind gleich 3 auf einmal, ne? Oder wie war das, Ela?
1: Ja, der Sachsen-Dreier, ne? Also das ist wirklich dieses Projekt, die Idee, in einem Rutsch, in einem Konzert, wie auch immer, 3 große Bands auf die Bühne zu kriegen.
0: Richtig.
1: Das waren ursprünglich mal Elektra, Lift und Stern-Kombo Meißen. Nach dem Ende von Elektra, sehr zu bedauern, ist Karussell mit eingestiegen.
0: Aber
1: war genauso genial, ja. wie der Start des Projektes.
0: Ich habe es ja auch in beiden Besetzungen noch gesehen.
1: Ja.
0: Damals mit Stern-Meißen,
1: ja.
0: Elektra und Lift. Und dann auch mit Karussell, Stern-Kombo Meißen und Lift. Ganz genau. Das war natürlich eine Geschichte, die 96 einfach heranreifte. Und dann gibt es einen Song, der auch einen Kultstatus hat, der aber sehr, sehr spät erst veröffentlicht wurde auf Platte. Und zwar, ich denke mal, 1980 wurde dieser Kulthit, der bereits 1972 von Elektra eingespielt wurde oder komponiert wurde, 1979, 80 ist er erst dann das erste Mal gepresst worden. Da haben sie alle drüber gefreut und die Fassung, die wir jetzt haben, das ist ein Live-Mitschnitt dieses berühmten Sachsen-Dreiers in der Originalbesetzung mit Stern-Kombo Meißen, Lift, Elektra, mit Stefan Trebte, Werther Lohse und nicht zu vergessen Peter Mampe Ludewig. Die 3 Sänger, die Hauptsänger, die damals bei Elektra auch gesungen haben. Also 3 Sänger hört ihr jetzt mit 3 Bands im Hintergrund. Einfach nur hörenswert. Tritt ein in den Dom. Hier ist Stern-Meißen, Lift und Elektra.

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0: Aus dem Studio 3 in Zierzo von Radio Nordsee International, meine Lieben, herzlich willkommen.
2: Ja, und als nächstes haben wir einen Titel, auf den freue ich mich, weil ich ihn auch mal live gesehen habe.
0: Ach nee.
2: Ja, 88, also der Titel stammt aus 87 von Karat, hatte damals schon im Blick diese große Jahrtausendwende. Das heißt, die...
0: Sie haben schon vorgegriffen,
2: ja? Sie haben quasi schon mal ein bisschen in die Zukunft geschaut.
0: Ja.
2: Den Titel hat Karat mit verschiedensten Sängern mal aufgeführt und Sängerinnen. Und einen, den ich besonders schön finde, also mit der für mich größten Rockröhre des Ostens, mit Tamara Danz.
0: Ach ja.
2: Haben sie 87 ja, den Titel Die Glocke 2000 rausgebracht. Ich habe ihn 88 bei einem Festival in Berlin gesehen. Genial.
0: Genial. Und Ulf hat noch was Geniales hinterher.
3: Genau, ich würde ganz gerne in das Jahr 1982 zurückgehen. Dort wurde nämlich eine Band in Halle-Saale gegründet, die nämlich, und jetzt kommt, jetzt kommen wir nämlich in die andere Musikrichtung, mit Country-Elementen und Einflüssen irischer Folklore, gemischt mit zeitgenössischen Poprock, Alternative zu anderen Musikgruppen machte. Ach, und das war nämlich die Gruppe, die M. Jones Band. Diese vier Mann, die studierten Musiker, die ihr Handwerk wirklich sehr beherrschten, standen auch dann gleich sehr gut da in der DDR. Texte wurden unter anderem von Kurt Demmler und Werner Kamer geschrieben.
0: Ja, das also waren die bekanntesten, genau. Texter, die wir damals
3: richtig
0: hatten.
3: Eine Platte haben sie rausgebracht, Herzschlag. Nach 1990, nach der Wende, war dann auch Schluss mit denen. Und aus der Platte Herzschlag hören wir dann die M. Jones Band und Nacht auf schwarzem Samt.
0: Das möchte ich auch mal wieder haben. Nacht, die Nacht auf schwarzem Samt. Und dann, meine, ja, lassen wir das Thema nicht. Wir wollen mal nicht ganz so weit einsteigen. Die Glocke 2000, Karat, Herbert Reilich und Tamara Danz und die M. Jones Band. Ja, schwarzer Samt, ich finde das so genial, ja.

0: Nacht auf schwarzem Samt. Was für ein Titel. Oh je, yeah. Und ein bisschen Erotik war da auch mit drin, oder?
1: Ja, oh, so ein bisschen, ne?
0: Ja, ja, so ein bisschen, ja. Okay.
1: So, damit alle wieder wach werden, haben wir jetzt mal noch ein bisschen was anderes.
0: Ja, hallo wach, guten Abend aus dem Studio 3 in Zirzow.
1: Genau, nochmal ein bisschen Elektronik, weil Elektronik war auch ein Thema in der DDR, sollte man gar nicht glauben. Haben wir zwei Projekte rausgesucht, im wahrsten Sinne des Wortes. Einmal das Pop-Projekt, und zwar von Arnold Fritsch, jemand, der Texter, Komponist, Produzent etc. pp. Also der war, es gab fast keinen Film, fast keinen Polizeiruf, wo nicht seine Musik dabei war.
0: Richtig, genau so war es.
1: Aber er hat 84 angefangen, mit mehreren Künstlern ein Projekt aufzuziehen, um so die Diskothekenmusik ein bisschen zu modernisieren.
0: Die ja in England und
1: ja, genau, wo dann auch dieser Club-Sound und sowas alles so ein bisschen aufkam. Ja. Da hat er sich reingehängt und hat dann das Pop-Projekt gegründet.
0: Und das 85.
1: Genau, genau. Und genau aus dem Jahr haben wir auch einen Titel rausgesucht mit Feel Like Dancing. Finde ich ganz spannend. Und zweite Elektronik-Nummer, die wir haben, natürlich von der ersten Elektronik-Instrumental-Musikband der DDR überhaupt, nämlich von Pond.
0: Die gibt es heute noch.
1: 78 gegründet, weil die beiden bei Babylon ausstiegen. Also eigentlich völliges Kontrastprogramm.
0: Richtig, dazu. Bei einer Heavy-Metal-Band.
1: Genau, genau. Da waren sie vorher. Und wir haben einen Titel rausgesucht, der zum 35-jährigen Bandjubiläum entstanden ist. Und zwar heißt das Ding Planetenwind versus Am Fenster. Und Am Fenster, da klingeln bei allen die Glocken. City.
0: Genau.
1: Und zwar Pond featuring Klaus Selmke, der Schlagzeuger schlechthin, der Barfußmann, haben 2013 einen mega coolen Titel eingetrommelt und eingespielt.
0: Und die beiden hören wir uns jetzt mal an. Einmal das Pop-Projekt mit Feel Like Dancing, 85 und relativ frisch zum 35. Bandjubiläum, dann Pond featuring Klaus Selmke und Planetenwind versus Am Fenster. Mal was ganz anderes und auch eine ganz andere Machart, wie man sie sonst so kennt. Ja.

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1: Und der Satzzentrale Retro natürlich. Meine Lieben, wir haben es fast geschafft. 21:50 Uhr. Wir können schon mal jetzt ein Resümee ziehen in der Hinsicht, dass wir viel Spaß gehabt haben. Ich hoffe, wir auch oder wir mit euch auch oder ihr mit uns. Und auf jeden Fall werden wir versuchen, diese Sendung euch zur Verfügung zu stellen. Schickt mir über den Messenger bei Facebook oder auf meine E-Mail-Adresse. Ihr findet das auch beides bei uns auf der Homepage von Radio Nordsee International innerhalb unserer großen Homepage der Satzzentrale. Da sind Button, da könnt ihr mir dann schreiben und ich würde euch dann gerne diese Sendung mit uns dreien zukommen lassen. Und ein wunderschöner Song, der vorletzte am heutigen Abend, den würde ich gerne noch kreieren. Das wäre dieses wunderschöne Stück Musik von Dirk Michaelis und Karussell, wo viel, viel dran hängt, und zwar Als ich fortging. Es ist eine Liebesgeschichte, aber 1987 hatte das eine viel tiefere Bedeutung. Mhm.

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1: Genau so war es gewesen, so fast gewesen. Meine lieben beiden Moderatoren, nicht Mitmoderatoren, sondern Moderatoren, möchte ich mal ganz, ganz stark betonen. Liebe Daniela, lieber Ulf, vielen Dank, dass wir das gemeinsam machen durften, dass ihr mich so tatkräftig in jedweder Hinsicht unterstützt habt, bei der Vorbereitung, bei der Durchführung. Wir haben jetzt 640 Minuten fast rum. Herzlichen Dank euch auch. Beiden. Also hat sehr viel Spaß gemacht. Und euer Feedback für den heutigen Abend, ja, was sagt ihr?
2: Es war schön, es hat Spaß gemacht, aber mir schwirren zig Titel im Kopf rum, die wir noch hätten spielen sollen.
1: Ja, genau. Liebe Hörerinnen und Hörer, liebe Freunde von Radio Nordsee und der Satzzentrale, vielen Dank, dass ihr dabei gewesen seid. Und es war keine Retrospektive, es war einfach nur ein wunderschönes Ding. Also das heißt mit anderen Worten, wir sind im Osten geboren und haben sehr viel Spaß gehabt. Jetzt kommt Frank Hammer mit seiner Sendung, mit der Maxi, mit der Vinyl-Geschichte. Ja, Vinyl, genau, nicht Maxi, sondern Vinyl, er legt Platten auf. Und deswegen sagen Daniela und Ulf ganz einfach, keep rocking forever and rock'n'roll will never die. Danke, dass ihr alle dabei gewesen seid. Vielen Dank. Im Osten geboren, Hardy Wälder und ganz einfach Petra Zieger. Tschüss, macht's gut.